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2: Es ist 4.
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1: Es ist 5 Uhr.
2: Ich bin Tina Golatrella. Guten Morgen.
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2: Grenzgängerinnen und Grenzgänger könnten die Schweiz laut Bund bis zu 900 Millionen Franken mehr kosten. Grund dafür ist eine geplante EU-Reform. Künftig soll nicht mehr der Wohnstaat, sondern das letzte Arbeitsland die Arbeitslosengelder auszahlen. Die Reform muss noch vom Europaparlament genehmigt werden. Trotz Waffenruhe haben sich die USA und der Iran gegenseitig in der Straße von Hormuz beschossen. Zudem griffen die USA einzelne Ziele im Iran an. Man habe unprovozierte Angriffe des Irans abgewehrt, teilen die US-Streitkräfte auf X mit. Das iranische Militär bestätigt Angriffe auf US-Kriegsschiffe, macht dafür aber US-Attacken auf einen iranischen Öltanker verantwortlich. Die 10%-Zölle von US-Präsident Donald Trump auf Importe sind ungültig. Trump habe seine Befugnisse überschritten, erklärte das Gericht für internationalen Handel in New York. Geklagt hatte unter anderem der Bundesstaat Washington. Bereits im Februar hatte das oberste Gericht Trumps Sonderzölle als illegal erklärt.
0: Sport.
2: Die Schweizer Eishockey-Nationalmannschaft startet mit einem Sieg in die letzte Vorbereitungswoche auf die Heim-WM. Das Team von Trainer Jan Gadieu gewinnt an der Euro-Hockey-Tour in Schweden gegen Finnland 5:4 nach Penaltyschießen.
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2: Zurzeit gibt es keine Meldungen im Sendegebiet, kommen sicher ans Ziel.
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2: Es gibt viel Sonne, trotz ein paar Quellwolken. Am Morgen kann es in den Voralpen noch ein bisschen Nebel haben. Temperaturen am Morgen bei 7 und am Nachmittag bei 19 bis 22 Grad.

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2: Da ist
3: Burisch. Hallo, Vergab, Keller, grüezi, Herr Burisch.
2: Grüezi,
3: es ist ja so, wir machen in der Rüge Holzhalle einen neuen Boden innen und darum kann Ihr Radballturnier nicht stattfinden.
2: Also, das heisst, es gibt einen neuen Boden.
3: Richtig, und der Boden ist sehr heikel, darum dürfen wir eben dort nachher nichts mehr drauf tun.
2: Also, was dürfen wir nicht drauf tun?
3: Wir haben ja mal so einen Boden drauf tun, oder?
2: Ja.
3: Das ist eben dann das Heikel mit dem Neuen.
2: Also, das heisst, wir tun den Schutz auf den Boden, damit wir den Boden nicht kaputt machen. Das geht nicht mehr.
3: Nein, das geht nicht mehr.
2: Nein, aber, also, jetzt, excuse, aber das verstehe ich jetzt nicht ganz.
3: Radball geht nicht mehr.
2: Ja, aber jetzt müssen wir mal erklären, das ist ja ein Sportboden. Auf dem Boden sollte man Sport machen. Ja. Und jetzt darf man nicht einmal einen Novilonboden drauflegen, weil er könnte kaputt gehen.
3: Richtig, alle Sportarten gehen außer den Radball.
2: Also, was gibt es für eine Lösung?
3: Also, wenn ich Ihnen könnte anbieten, ist, dass Sie auf dem Parkplatz unten, dass wir den Ihnen zur Verfügung stellen
2: würden. Nochmal, um was geht es jetzt? Auf dem Parkplatz?
3: Ja.
2: Also, bin ich nicht ganz sicher. Also, Sie wissen, was wir machen?
3: Ja, da so rumbellen auf dem Velo.
2: Und was hat das mit dem Parkplatz unten zu tun?
3: Da könnt ihr euren Boden auch nicht tun, dann könnt ihr dort spielen, oder?
2: Aber jetzt machen Sie ernsthaft Scherz mit mir, oder? Unser Sport heisst Halle, Rad, Sport, nicht Parkplatz, Sport. Wir haben wirklich absolut keine Ahnung, was wir machen.
3: Ja, da hat halt unsere Chefin so entschieden.
2: Wie heisst denn euer Amtsleiter?
3: Iris Walter.
2: Nein, euer Amtsleiter.
3: Ja, meine Chefin ist Iris Walter, die hat euch angemeldet hier im Radio.
2: Im Radio?
3: Wirklich? Herzlich willkommen beim Kellerfon und ganz liebe Grüße von der Iris.
2: Oh, Rex, Iris kommt dran. Iris kommt dran. Das ist doch die Iris, ich habe die Iris.
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1: Es ist 17:30.
2: Ich bin Tina Golatrella. Guten Morgen.
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2: Grenzgängerinnen und Grenzgänger könnten die Schweiz laut Bund bis zu 900 Millionen Franken mehr kosten. Grund dafür ist eine geplante EU-Reform. Künftig soll nicht mehr der Wohnstaat, sondern das letzte Arbeitsland die Arbeitslosengelder auszahlen. Die Reform muss noch vom Europaparlament genehmigt werden. 5 Personen haben sich inzwischen mit dem Hantavirus infiziert. Es war anfangs Monat auf einem kleinen Kreuzfahrtschiff im Atlantik ausgebrochen. Laut der Weltgesundheitsorganisation sind inzwischen 3 Menschen gestorben. Hantaviren können zu hohem Fieber und Nierenversagen führen. Sie werden meist von Nagetieren übertragen. Trotz Waffenruhe haben sich die USA und der Iran gegenseitig in der Straße von Hormuz beschossen. Zudem griffen die USA einzelne Ziele im Iran an. Beide machen sich gegenseitig für die Angriffe verantwortlich. Die 10% Zölle von US-Präsident Donald Trump auf Importe sind ungültig. Trump habe seine Befugnisse überschritten, erklärte das Gericht für internationalen Handel in New York. Geklagt hatte unter anderem der Bundesstaat Washington. Bereits im Februar hatte das oberste Gericht Trumps Sonderzölle als illegal erklärt.
0: Sport.
2: Die Schweizer Eishockey-Nationalmannschaft startet mit einem Sieg in die letzte Vorbereitungswoche auf die Heim-WM. Das Team von Trainer Jan Gadieu gewinnt an der Euro-Hockey-Tour in Schweden gegen Finnland 5:4 nach Penaltyschießen.
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2: Zurzeit gibt es keine Meldungen im Sendegebiet, kommen sicher ans Ziel.
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2: Es gibt viel Sonne, trotz ein paar Quellwolken. Am Morgen kann es in den Voralpen noch ein bisschen Nebel haben. Temperaturen am Morgen bei 7 und am Nachmittag bei 19 bis 22 Grad.

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1: Einen guten Morgen an dem Freitag, Viertel vor sechs, wo wir hier bei den Wachmachern herausfinden, wie gut Geschmacksnerven hier im FM1-Land arbeiten. Schmeckt ihr den Unterschied von Cola und Cola Zero? Testen wir heute Morgen zum 140-Jahr Geburtstag von Coca-Cola. Und zwar jetzt gerade am 10 ab 6. 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
1: Einen schönen Freitagmorgen. Kommt gut informiert in den neuen Tag. Hier bei der Wachbacher um 6 Uhr.
2: Ich bin Tina Golatrella. Guten Morgen.
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2: Grenzgängerinnen und Grenzgänger könnten die Schweiz laut Bund bis zu 900 Millionen Franken mehr kosten. Grund dafür ist eine geplante EU-Reform. Künftig soll nicht mehr der Wohnstaat, sondern das letzte Arbeitsland die Arbeitslosengelder auszahlen. Die Reform muss noch vom Europaparlament genehmigt werden. 5 Personen haben sich inzwischen mit dem Hantavirus infiziert. Es war anfangs Monat auf einem kleinen Kreuzfahrtschiff im Atlantik ausgebrochen. Laut der Weltgesundheitsorganisation sind inzwischen 3 Menschen gestorben. Hantaviren können zu hohem Fieber und Nierenversagen führen. Sie werden meist von Nagetieren übertragen. Trotz Waffenruhe haben sich die USA und der Iran gegenseitig in der Straße von Hormuz beschossen. Zudem griffen die USA einzelne Ziele im Iran an. Beide machen sich gegenseitig für die Angriffe verantwortlich. Die 10% Zölle von US-Präsident Donald Trump auf Importe sind ungültig. Trump habe seine Befugnisse überschritten, erklärte das Gericht für internationalen Handel in New York. Geklagt hatte unter anderem der Bundesstaat Washington. Bereits im Februar hatte das oberste Gericht Trumps Sonderzölle als illegal erklärt.
0: Sport.
2: Die Schweizer Eishockey-Nationalmannschaft startet mit einem Sieg in die letzte Vorbereitungswoche auf die Heim-WM. Das Team von Trainer Jan Gadieu gewinnt an der Euro-Hockey-Tour in Schweden gegen Finnland 5:4 nach Penaltyschießen.
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1: Ja, noch alles entspannt am 2 ab 6, da könnt ihr einfach durchfahren. Die Region Graubünden und Ostschweiz staufrei, wir haben hier für euch den Radar im Blick.
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1: Tja, der Frühling kommt zurück, freuen wir uns nach der kurzen Pause umso mehr auf heute viel Sonne und bis 21 Grad. Zwischendurch kann es einen Platzregen geben oder auch mal so ein richtig Berge gewittern. Da dann vor allem gegen den Nachmittag. Morgen haben wir bis 24 Grad übrigens, der Wärmstag von der Woche. Sonnig bleibt es dann auch noch. Erst auf den Sonntag her werden die Wolken ein bisschen dichter und es könnte eh noch einmal regnen.
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Schön sind wir schon auf. Und wir grooven uns gerade ein. Für den Freitag hier wieder wach machen, bringt ein bisschen Bewegung in den Körper und auch ins Gesicht. Ja. Und die Grimasse. Und nachher mit einem Lächeln in den Tag. Purple

0: den Freitagmorgen bei euch im Bettzimmer oder schon auf dem Weg arbeiten. Jetzt am 13 ab 6 Uhr, wo wir hier bei den Wachmachern mit zwei Bechern und einer grossen Frage unterwegs sind. Die Challenge ist nämlich, herauszufinden, hat sie diesen Becher Cola oder Cola Zero? Der Dominik vom FM1-Team ist unterwegs hier bei uns und hat diese Frage euch gestellt. Der Clou ist einfach, sorry, im Becher hat es Pepsi.
1: Coca-Cola wird 140 Jahre alt mittlerweile und es gibt eine Frage, die irgendwie nicht geklärt ist. Was ist eigentlich besser? Das Original Coca-Cola oder das Coca-Cola Zero? Und was denkst du, was ist in diesem Becher? Coca-Cola Original oder Zero?
2: Ich würde sagen Zero.
1: Wieso Zero?
2: Es hat weniger Blätterli.
3: Ist Zero.
4: Original.
1: Wie kommst du jetzt auf das?
4: Ich habe das Gefühl, es hat mehr Zucker drin.
3: Das ist mir total süß.
1: Ja gut, ist halt Cola.
3: Ja, ja, aber es ist irgendwie zuerst süß. Jetzt irgendwie nicht mehr so. Aber ich sage, es ist doch das normale Cola.
1: Das stimmt leider nicht. Es ist aber auch nicht Coca-Cola Zero, weil es ist Pepsi.
3: Ja, immer auseinander.

0: bisschen strecken. Dann euch mal durchbewegen. Gut aufstehen. Jetzt sind gerade 20 ab 6 hier bei den Wachmachern. Wo wir den Frühlingsfreitag ansteuern, bis 21 Grad gibt es. Und doch heute wieder mehr Sonne. Sie ist schon hier im FM Island. Und auch morgen übrigens gerade nochmal ein bisschen wärmerer Tag als heute. Und trotzdem, auch wenn es morgen so ein Frühlingstag ist, gehen wir mal in die Tiefgarage.
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0: schon noch clever. Vom Frühling, oder? Macht sich ein bisschen rar. Und umso mehr freuen wir uns jetzt, wenn er zurückkommt. Ja, zum Start in den Frühlingstag. Kommen wir hier bei den Wachmacher. Die meisten Hits über. Genau so werden die wach gemacht, bereit für den Freitag. Und so kommen wir hier gerade schon in der richtigen Stimmung in den neuen Tag mit uns.
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0: Handy, Schlüssel zum Mittag, noch schnell alles einpacken und ab in Freitag. Auf dem Weg arbeiten mit den Wachmachern jetzt um 6:30.
3: Ich bin Tina Golatrella, guten Morgen.
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3: Velofahrende sind mit der Verkehrssituation in der Schweiz unzufrieden. Laut einer Auswertung der Organisation Pro Velo Schweiz wurde vor allem die Infrastruktur kritisiert. André Schelbert.
4: Es sind immer mehr mit dem Velo unterwegs. Weil es aber zu wenig Velowege hat, seien zu viele Velos auf der Strasse und an Kreuzungen. Das führt zu Problemen mit anderen Verkehrsteilnehmenden. Zudem ist man wegen schlecht abgestimmten Ampeln immer wieder anhalten. Am besten zum Velofahren in der Schweiz ist es zu Köniz.
3: Fußballerinnen der höchsten Liga verdienen in der Schweiz nach wie vor wenig. Das zeigt eine Tamedia-Umfrage. Ein Jahr nach der Heim-Europameisterschaft. 89 der befragten Spielerinnen gaben an, nicht vom Fußball leben zu können und 8 verdienen gar nichts. Trotz Waffenruhe haben sich die USA und der Iran gegenseitig in der Straße von Hormuz beschossen. Zudem griffen die USA einzelne Ziele im Iran an. Beide machen sich gegenseitig für die Angriffe verantwortlich. Die 10%-Zölle von US-Präsident Donald Trump auf Importe sind ungültig. Trump habe seine Befugnisse überschritten, erklärte das Gericht für internationalen Handel in New York. Geklagt hatte unter anderem der Bundesstaat Washington. Bereits im Februar hatte das oberste Gericht Trumps Sonderzölle als illegal erklärt.
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3: Die Schweizer Eishockey-Nationalmannschaft startet mit einem Sieg in die letzte Vorbereitungswoche auf die Heim-WM. Das Team von Trainer Jan Gadieu gewinnt an der Euro-Hockey-Tour in Schweden gegen Finnland 5:4 nach Penaltyschießen.
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0: Ja, wenn ihr heute Morgen schon ein bisschen länger gebraucht habt als sonst, keine Angst. Auf der Strasse, da geht es gut für euch. 6:30 haben wir es und dann kommen ohne Stau durch die Region Graubünden und Ostschweiz.
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0: Ja, der Blütenstaub hat es also gut abgespült und heute strahlt drum, so das FM1-Land richtig frisch putzt. Aktuell zu Vaduz bei 4 Grad, zu Pfäffiken haben wir 7 und zu Oberried knapp schon 10. Und heute hat es zwar auch ein paar Wolken dabei, aber es gibt einen sonnigen Tag. Wir sehen es dann draußen gerade schon an, bis 21 Grad am Nachmittag. Richtig Berge, teilweise noch ein bisschen Gewitter oder Platzregen. Und auch am Wochenende bleibt es gerade ähnlich. Morgen ist noch ein bisschen sonniger und dann knapp 25 Grad. Ein bisschen milder.

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schön. Mit dem Morgenkaffee der Sonne entgegen. Jetzt haben wir dann gerade 21 Minuten vor dem 7. Schön stehen wir mit dem Wachmacher auf. Geht ab im

0: Ein gutes Verwachen euch, 19 Minuten vor dem 7. hier bei der Wachmacher, wo wir an euch da ausdenken, wo sich in Verein engagiert, organisiert und einfach auf die Beine stellen. Euch braucht es, danke. Und am Wochenende, oder? Sicher auch wieder bei vielen Anlässen, die jetzt auf dem Programm stehen. Schon lange voraus geplant und dann könnt ihr euch vorstellen, wenn auf einmal einer anläutet und meint, er müsse alles ablösen. Zum Beispiel den Keller.
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3: Da ist
4: Burisch. Alle vergab Keller. Grüezi, Herr Burisch.
3: Grüezi.
4: Es ist so, wir machen in der Rüge Holz, einen neuen Boden rein und darum kann Ihr Radball-Turnier nicht stattfinden.
3: Also, das heisst, es gibt neue Boden.
4: Richtig, und der Boden ist sehr heikel, darum dürfen wir eben dort nachher nichts mehr drauf tun.
3: Also, was dürfen wir nicht drauf tun?
4: Wir haben ja mal so einen Boden drauf tun, oder?
3: Ja.
4: Das ist eben dann das Heikel mit dem Neuen.
3: Also, das heisst, wir tun den Schutz auf den Boden, damit wir den Boden nicht kaputt machen. Das geht nicht mehr.
4: Nein, das geht nicht mehr.
3: Nein, aber, also, excuse, aber das verstehe ich jetzt nicht ganz.
4: Radball geht nicht mehr.
3: Ja, aber jetzt müssen wir mal erklären, das ist ja ein Sportboden. Auf dem Boden sollte man Sport machen. Ja. Und jetzt darf man nicht einmal einen Novilon-Boden drauflegen, weil er könnte kaputt gehen.
4: Richtig, alle Sportarten gehen außer der Radball.
3: Also was gibt es für eine Lösung?
4: Also wenn ich Ihnen könnte anbieten, ist, dass Sie auf dem Parkplatz unten, dass wir den Ihnen zur Verfügung stellen würden.
3: Nochmal, um was geht es jetzt? Auf dem Parkplatz?
4: Ja.
3: Also bin ich nicht ganz sicher. Also Sie wissen, was wir machen?
4: Ja, da so rumbellen auf dem Velo.
3: Und was hat das mit dem Parkplatz unten zu tun?
4: Dort könnt ihr euren Boden auch nicht tun, dann könnt ihr dort spielen, oder?
3: Aber jetzt machen Sie ernsthaft Scherz mit mir, oder? Unser Sport heisst Halle, Rad, Sport, nicht Parkplatz, Sport. Wir haben wirklich absolut keine Ahnung, was wir machen.
4: Ja, da hat halt unsere Chefin so entschieden.
3: Wie heisst denn euer Amtsleiter?
4: Iris Walter.
3: Nein, euer Amtsleiter.
4: Ja, meine Chefin ist Iris Walter. Die hat euch angemeldet hier im Radio.
3: Im Radio?
4: Ja. Herzlich willkommen beim Kellerphone und ganz liebe Grüße von der Iris.
3: Oh, die Iris kommt dran. Das ist doch die Iris, ich habe die Iris.
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0: parat für den Frühlingstag? Ja, einen guten Morgen am Freitag. 11 Minuten vor dem 7. Gibt heute richtig viel Sonne, bis 21 Grad. Und auch das Wochenende, da ist dann so mit Frühlingstemperaturen unterwegs. Also genau richtig, um sich von außen auszutoben. Also, eure Kinder können sich austoben und ihr mega entspannt zuschauen.
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0: Das sind eben die Hits, die euch in den Tag tragen. Genau die haben wir für euch. Die meiste Musik, die hilft, in den Tag zu kommen. Hier bei den Wachmacher nach dem 7. Auch mit Michael Schulte und seinem DJ-Hit für euren Freitagmorgen.
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0: Fit in Freitag, einen schönen Morgen mit allem, was heute zu reden gibt, jetzt bei den Wachmacher am 7.
5: Ich bin Tina Golatrella, guten Morgen.
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5: Velofahrende sind mit der Verkehrssituation in der Schweiz unzufrieden. Laut einer Auswertung der Organisation Pro Velo Schweiz wurde vor allem die Infrastruktur kritisiert. André Schelbert.
6: Es sind immer mehr mit dem Velo unterwegs. Weil es aber zu wenig Veloweg hat, seien zu viele Velos auf der Strasse und an Kreuzungen. Das führt zu Problemen mit anderen Verkehrsteilnehmenden. Zudem sind wir wegen schlecht abgestimmten Ampeln immer wieder anhalten. Am besten zum Velofahren in der Schweiz ist es zu Köniz.
5: Fußballerinnen der höchsten Liga verdienen in der Schweiz nach wie vor wenig. Das zeigt eine Tamedia-Umfrage, ein Jahr nach der Heim-Europameisterschaft. 89 der befragten Spielerinnen gaben an, nicht vom Fußball leben zu können und 8 verdienen gar nichts. Trotz Waffenruhe haben sich die USA und der Iran gegenseitig in der Straße von Hormus beschossen. Zudem griffen die USA einzelne Ziele im Iran an. Beide machen sich gegenseitig für die Angriffe verantwortlich. Die 10% Zölle von US-Präsident Donald Trump auf Importe sind ungültig. Trump habe seine Befugnisse überschritten, erklärte das Gericht für internationalen Handel in New York. Geklagt hatte unter anderem der Bundesstaat Washington. Bereits im Februar hatte das oberste Gericht Trumps Sonderzölle als illegal erklärt.
1: Sport.
5: Die Schweizer Eishockey-Nationalmannschaft startet mit einem Sieg in die letzte Vorbereitungswoche auf die Heim-WM. Das Team von Trainer Jan Gadieu gewinnt an der Euro-Hockey-Tour in Schweden gegen Finnland 5:4 nach Penaltyschießen.
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0: Ja, auch wenn es ein bisschen anzieht, jetzt schon mehr unterwegs sind am 2 ab 7, aber es sieht immer noch gut aus. Der Radar von der Region Graubünden und Ostschweiz kommen hier sicher durch.
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0: Also zwischendurch lungert da noch so ein bisschen Hochnebel umeinander, aber es gibt heute doch einen recht sonnig, milden Freitag bis 21 Grad. Zwischendurch auf den Nachmittag könnte es mal noch einen Platzregen geben oder so ein Frühlingsgewitter Richtung Bergen. Und am Morgen sieht es gerade ähnlich aus, ist dazu aber noch eine Spur milder. Der Wärmestag von der Woche haben wir morgen bis 25 Grad. Erst auf den Sonntag sind dann ein paar mehr Wolken in Sicht.

0: frisch gewaschen.
1: Eure Gartenstühle, das Auto oder einfach der Fenstersims. Nach dem Regen können wir das FM Island frisch abgespült, bestaunen heute Morgen. Jetzt haben wir es dann gerade 9 ab 7 hier wieder wach machen und mit dem Michael Schulte kommen wir da gut in den Tag.

0: Wenn der Tag Farbe bekommt, das ist ein schöner Freitagmorgen für euch. 12 Minuten nach um 7 Uhr haben wir es, das sind die Wachmacher. Und wir haben den Dominik vom FM1-Team mit zwei Becher ins FM1-Land rausgeschickt. Mit einer grossen Frage, nämlich, merken die beim Trinken, ob ihr Cola oder Cola Zero drin habt? Obwohl wir Pepsi eingefüllt haben.
1: Coca-Cola wird 140 Jahre alt und jetzt ist die Frage, die sich immer wieder stellt, was ist besser, das Original oder Zero? Und jetzt schauen wir mal, merkt man überhaupt einen Unterschied? Was denkst du, was ist in diesem Becher? Coca-Cola Original oder Zero?
2: Ist Zero.
3: Ich würde sagen Zero.
1: Wieso Zero?
3: Es hat weniger Blätterli.
4: Das ist Original.
1: Das ist aber schnell gekommen. Bist du ein Coca-Cola-Fan?
3: Nein, ich trinke einfach viel Cola Zero, dann merke ich den Unterschied.
2: Da ist Coca-Cola. Es schmeckt so ein nach Pepsi eher.
1: Ui, aber nicht schlecht. Es ist wirklich Pepsi.
2: Ah, wirklich?

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0: Momol. Ich würde meinen, lange heute wieder mal, so mit der kurzen Hose, mit dem Röckchen vielleicht in die Schule. 17 ab 7 haben wir es. Da werden halt solche Fragen ja, in vielen Familien hier im FM Island geklärt, bis 21 Grad. Ja, da geht heute gut. Und sonst einfach, also spätestens morgen, weil dann steuern wir 25 Grad schon an. Und an dem wärmsten Tag der Woche morgen, da lohnt es sich aber gleich noch, um einen Abstecher zu machen, in die Parkgarage runter.
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schön war. Aber vorbei jetzt, Schlummertaschen im Kopf. Wir geben dem Tag ein bisschen Beat, hier wieder wach machen. Wir stimmen euch ein auf den Freitag mit Glockenbach am jetzt gerade 7:30 für euren Weg durch das FM Island. Kommen gut ab, gehen arbeiten in diesem Frühlingstag.

Ja, ich sehe euch, Familienmenschen hier aus dem FM Island. Oder am Morgen ist ja, es ist wirklich nicht immer ganz einfach, bis die Kinder angelegt sind, also bis Kind und Kleid zusammenkommen. Und darum führt einfach ein Anleg-Hit ein. Mein Geheimtipp, ich sage euch. Eins nach dem anderen, bis dann die Leonie fertig ist, sind auch die Kinder angelegt. Oder mit dem Ray Garvey, so in die Frühlingskleider rein schlüpfen, geht wunderbar bei uns in den nächsten 20 Minuten. Und der fühlt sich einfach sowieso schon an wie ein wahnsinnig bequemes T-Shirt. Joe, entspannt noch schnell auch alles.

0: Und dann geht es am Freitag mit der meisten Musik für euch in Stadt.
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0: Da ist der Freitag vor dem Muttertag. Ein guter Start euch mit allem, was heute zu reden gibt, um 7:30 Uhr.
17: Ich bin Tina Golatrella. Guten Morgen.
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17: Velofahrende sind mit der Verkehrssituation in der Schweiz unzufrieden. Laut einer Auswertung der Organisation Pro Velo Schweiz wurde vor allem die Infrastruktur kritisiert. André Schelbert.
18: Es sind immer mehr mit dem Velo unterwegs. Weil es aber zu wenig Veloweg hat, seien zu viele Velos auf der Strasse und an Kreuzungen. Das führt zu Problemen mit anderen Verkehrsteilnehmenden. Zudem ist immer wegen schlecht abgestimmten Ampeln immer wieder anhalten. Am besten zum Velofahren in der Schweiz ist es zu Köniz.
17: Fußballerinnen der höchsten Liga verdienen in der Schweiz nach wie vor wenig. Das zeigt eine Tamedia-Umfrage. Ein Jahr nach der Heim-Europameisterschaft. 89 der befragten Spielerinnen gaben an, nicht vom Fußball leben zu können und 8 verdienen gar nichts. Trotz Waffenruhe haben sich die USA und der Iran gegenseitig in der Straße von Hormus beschossen. Zudem griffen die USA einzelne Ziele im Iran an. Beide machen sich gegenseitig für die Angriffe verantwortlich. Die 10% Zölle von US-Präsident Donald Trump auf Importe sind ungültig. Trump habe seine Befugnisse überschritten, erklärte das Gericht für internationalen Handel in New York. Geklagt hatte unter anderem der Bundesstaat Washington. Bereits im Februar hatte das oberste Gericht Trumps Sonderzölle als illegal erklärt.
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17: Die Schweizer Eishockey-Nationalmannschaft startet mit einem Sieg in die letzte Vorbereitungswoche auf die Heim-WM. Das Team von Trainer Jan Gadieu gewinnt an der Euro-Hockey-Tour in Schweden gegen Finnland 5-4 nach Penaltyschießen.
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0: Gut, zufahren. Essen geht 3:30 und da haben wir in der Region Graubünden und Ostschweiz keinen Stau für euch auf dem Radar.
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0: Die Grillabdeckung stäubt heute sicher nicht mehr nassen, wenn ihr sie am Abend den Weg nehmt. Der Regen hat seinen Job gemacht. Jetzt kann die Sonne kommen und begleitet uns auch, nebst Schleierwolken, die es rum hat an diesem Freitag. Heute Nachmittag bei maximal 21 Grad. Jetzt messen wir bei euch zu Chur 4, zu Rethoppel 7 und zu Rorschach haben wir gerade 8 Grad.

mit der meisten Musik im Tag. Ja, das sind bei uns ganz genau richtig. Und jetzt fliegen wir in den Freitag mit «Aha», hier bei der FM1 Wachmacher. 22 vor 8 haben wir es. Verschaffen wir uns ja, schon mal einen Überblick, was denn der Freitag so mit uns vorhat. Oder wir mit ihm.

0: euch, ja, sagen wir heute Morgen, 18 vor 8 hier bei den Wachmachern, danke euch da aus im FM Island, die sich engagieren, die Vereine und ja teilweise schon seit Monaten Turnier planen, die jetzt dann am Wochenende anstehen. Ihr könnt sich auch gerade nachfühlen, wie es dem her jetzt am Telefon geht, wenn der Keller in die Planung reingrätscht und einfach einmal alles abseit.
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3: Das ist
4: Buresch. Alle vergab Keller. Grüezi, Herr Buresch.
3: Grüezi.
4: Es ist so, wir machen in der Rüge Holz, zahlen neue Boden rein und darum kann Ihr Radball-Turnier nicht stattfinden.
3: Also, das heisst, es gibt neue Boden.
4: Richtig, und der Boden ist sehr heikel, darum dürfen wir eben dort nachher nichts mehr drauf tun.
3: Also, was dürfen wir nicht drauf tun?
4: Wir haben ja mal so einen Boden drauf tun, oder?
3: Ja.
4: Das ist eben dann das Heikel mit dem Neuen.
3: Also, das heisst, wir tun den Schutz auf den Boden, damit wir den Boden nicht kaputt machen. Das geht nicht mehr.
4: Nein, das geht nicht mehr.
3: Nein, aber, also, jetzt, excuse, aber das verstehe ich jetzt nicht ganz.
4: Radball geht nicht mehr.
3: Ja, aber jetzt müssen wir mal erklären, das ist ja ein Sportboden. Auf dem Boden sollte man Sport machen. Ja. Und jetzt darf man nicht einmal einen Novilon-Boden drauflegen, weil er könnte kaputt gehen.
4: Richtig, alle Sportarten gehen außer der Radball.
3: Also, was gibt es für eine Lösung?
4: Also, wenn ich Ihnen könnte anbieten, ist, dass Sie auf dem Parkplatz unten, dass wir den Ihnen zur Verfügung stellen würden.
3: Nochmal, um was geht es jetzt? Auf dem Parkplatz?
4: Ja.
3: Also, bin ich nicht ganz sicher. Also, Sie wissen, was wir machen?
4: Ja, da so rumbellen auf dem Velo.
3: Und was hat das mit dem Parkplatz unten zu tun?
4: Dort könnt ihr euren Boden auch nicht tun, dann könnt ihr dort spielen, oder?
3: Aber jetzt machen Sie ernsthaft Scherz mit mir, oder? Unser Sport heisst Halle, Rad, Sport, nicht Parkplatz, Sport. Wir haben wirklich absolut keine Ahnung, was wir machen.
4: Ja, da hat halt unsere Chefin so entschieden.
3: Wie heisst denn euer Amtsleiter?
4: Iris Walter.
3: Nein, euer Amtsleiter.
4: Meine Chefin ist Iris Walter, die hat euch angemeldet hier im Radio.
3: Im Radio?
4: Wirklich? Herzlich willkommen beim Kellerfon und ganz liebe Grüße von der Iris.
3: Oh, Rexy, Iris kommt dran. Irgendwas ist doch die Iris, ich habe die Iris
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0: Ja, da sind wir wachgeschüttelt. Einen guten Tag mit Taylor Swift am 9.8. Wo wir heute ja, vielleicht noch einen Knirps einpacken und natürlich die Sonnenbrille, könnte nämlich zwischendurch noch einen Platzregen geben auf den Nachmittag. Bis 22 Grad heute und aufs Wochenende sind dann sogar bis 25 Grad angesagt. Ja, da kennen sicher die einen vorhin noch. Der ikonische Klingelton. Nokia haben wir in den 2000er an jedem Ecke gehört. Und genau diese Erinnerungen, die feiern wir mit euch am Mittwoch. Also nicht nur mit Klingeltönen, sondern auch wow, mit derartigen grössten Hits aus den 2000er. Wie der hier von der Shakira. Wir wecken eure Erinnerungen.
1: 36 Grad und es wird noch heißer.
0: Ja, ja, da geht den Tag in ganz viel so. Hey, ja, weißt du noch einen Moment? Das ist einer meiner Liebsten aus den 2000er, Gavin DeGraw. Ich kann euch garantieren, auch eure Lieblinge sind dabei. Und zwar am Mittwoch vor der Auffahrt. Wir feiern mit euch das Kultjahrzehnt und eben all eure Erinnerungen daran. Den ganzen Tag hier bei uns am Radio und am Abend dann auch mit der FM1 2000er Party im Alpenschick St. Gallen. Ah.

0: Lagerinnen, Disponenten, Lastwagenfahrerinnen oder Logistiker, alle von euch da, oder? Schon voll dran, dass eben alles als richtige ankommt, wo man es dann braucht. Und wir buxieren hier bei den Wachmacher die Hits umeinander, stapeln die meiste Musik nach dem 8. für euch, auch mit dem Hosier.
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0: Freitagmorgen, jetzt haben wir es 8. Euch einen guten Start beim Arbeiten.
11: Ich bin Tina Golatrella. Guten Morgen.
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11: Velofahrende sind mit der Verkehrssituation in der Schweiz unzufrieden. Laut einer Auswertung der Organisation Pro Velo Schweiz wurde vor allem die Infrastruktur kritisiert. André Schelbert.
12: Es sind immer mehr mit dem Velo unterwegs. Weil es aber zu wenig Velowege hat, seien zu viele Velos auf der Strasse und an Kreuzungen. Das führt zu Problemen mit anderen Verkehrsteilnehmenden. Zudem ist man wegen schlecht abgestimmten Ampeln immer wieder anhalten. Am besten zum Velofahren in der Schweiz ist es zu Köniz.
11: Fußballerinnen der höchsten Liga verdienen in der Schweiz nach wie vor wenig. Das zeigt eine Tamedia-Umfrage. Ein Jahr nach der Heim-Europameisterschaft. 89 der befragten Spielerinnen gaben an, nicht vom Fußball leben zu können und 8 verdienen gar nichts. Bei der Abstimmung zur Initiative gegen eine 10 Millionen Schweiz zeichnet sich eine Patt-Situation ab. Das zeigt die erste Umfrage des Forschungsinstituts GFS. 47% sind für die Initiative, gleich viele dagegen. Die Volksinitiative verlangt eine Begrenzung der Wohnbevölkerung auf maximal 10 Millionen. Trotz Waffenruhe haben sich die USA und der Iran gegenseitig in der Straße von Hormuz beschossen. Zudem griffen die USA einzelne Ziele im Iran an. Beide machen sich gegenseitig für die Angriffe verantwortlich.
1: Sport.
11: Die Schweizer Eishockey-Nationalmannschaft startet mit einem Sieg in die letzte Vorbereitungswoche auf die Heim-WM. Das Team von Trainer Jan Gadieu gewinnt an der Euro-Hockey-Tour in Schweden gegen Finnland 5:4 nach Penaltyschießen.
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0: zwischendurch hat es ein bisschen angezogen, ein bisschen mehr Verkehr, aber wir sehen noch nie auf dem Radar von der Region Graubünden und Ostschweiz, dass er länger brauchen würde als 10 Minuten. Sollte es da aber gleich irgendwo noch geben, dann läutet uns einfach immer an. Für das haben wir gratis FM1 Verkehrshotline, wenn ihr ansteht, 0800 33 33 11.
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0: Ja, heute wird die Solarlampe so schön geladen wieder mal. Und morgen auch nochmal, weil uns erwarten zwei sonnige Frühlingstage. Hat schon Wolken rum, aber ist vielfach trocken heute. Wenn es mal Platzregen oder Gewitter gibt, dann am ehesten auf den Nomi so richtig Bergen. Da bei den 18 bis 21 Grad.

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Und wenn dann so langsam das Koffein kriegt, würde ich meinen, tönt da genau so. Ab 8 haben wir es auf dem Weg richtig schaffen, schon zu den Kunden oder die Heim noch klar Schiff machen. Zusammen gehen wir in grossen Schritten in diesen Freitag. Schön, habt ihr uns dabei.

0: Freitagmorgen am 11. Bachti, wo wir hier von der Wach machen mit zwei Bechern und einer ganz grossen Frage zu euch kommen. Die Challenge nämlich, herausfinden, ist da in diesem Becher Cola oder vielleicht gleich Cola Zero? Der Dominik vom FM1-Team ist unterwegs im FM1-Land mit dieser Frage. Sorry, im Becher hat es aber Pepsi.
1: Coca-Cola wird 140 Jahre alt und jetzt ist die Frage, die sich immer wieder stellt, was ist besser, das Original oder Zero? Und jetzt schauen wir mal, merkt man überhaupt einen Unterschied? Was denkst du, was ist in diesem Becher? Coca-Cola Original oder Zero?
2: Ist Zero.
3: Ich würde sagen Zero.
1: Wieso Zero?
3: Es hat weniger Blätterli.
4: Das ist Original.
1: Das ist aber schnell gekommen. Bist du ein Coca-Cola-Fan?
3: Nein, ich trinke einfach viel Cola Zero, dann merke ich den Unterschied.
5: Da ist gar keine Cola. Es schmeckt so ein bisschen nach Pepsi eher.
1: Ui, aber nicht schlecht. Es ist wirklich Pepsi.
5: Ah, wirklich?

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so summen wir dann mit vollem Maul, wenn wir die Buddy-Pommes wieder im Maul haben. Ja, das ist nämlich der Freitagmorgen vor dem Buddy-Eröffnungswochenende im FM1-Land. Ganz viele Buddys gehen auf, freuen sich auf die Stammgäste und wir uns auf euch, Badmeisterinnen und Badmeister. Heute noch ganz angenehmes Wetter, so für Buddy-Teams, stelle ich mir vor, um alles einrichten, wenn es bis 21 Grad gibt, dann auf den Nachmittag. Momentan haben wir noch ein bisschen kühler, 19, ab 8 wird es gerade, der Tag startet erst so richtig hier bei den Wachmacher. 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

Einen guten Morgen, hier bei der Wachmacher mit Schwung am Freitag. Jetzt haben wir nämlich bald 8:54. Die Wochenendpläne, den Arbeitsgespendli besprechen. Ah, gehört doch zum Schönsten am Freitag. Und lohnt sich dann gerade auch, um immer dann an die zu denken, die für uns arbeiten über das Wochenende. Merci.

0: Wir bringen euch frische Morgenluft. Und die würde als Hit so tönen wie bei der Sabrina Carpenter hier bei uns bei den Wachmacher, wo wir euch auch Jojo für die Erinnerungen dabei haben. So startet euer Tag mit der meisten Musik, auch mit Ray. Ja, in den nächsten 20 Minuten geben wir euch so richtig Schub für euren Freitagmorgen.
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5: Um 8:30 gut unterwegs mit dem Wachmacher in diesem Freitagmorgen.
6: Ich bin Tina Golatrella. Guten Morgen.
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6: Auf Schweizer Gletschern liegt rund ein Viertel weniger Schnee als üblicherweise Ende Winter. Laut des Schweizer Gletschermessnetzes ist auf einigen Gletschern die Schneedecke so dünn wie noch nie. Am stärksten vom Schneemangel betroffen ist die Südostschweiz. Bei der Abstimmung zur Initiative gegen eine 10-Millionen-Schweiz zeichnet sich eine Pattsituation ab. Das zeigt die erste Umfrage des Forschungsinstituts GFS. 47% sind für die Initiative, gleich viele dagegen. Die Volksinitiative verlangt eine Begrenzung der Wohnbevölkerung auf maximal 10 Millionen. Seit gestern Abend gilt die von Russland ausgerufene Waffenruhe im Krieg gegen die Ukraine. Sie soll für 2 Tage gelten, während der traditionellen Militärparade in Moskau zum Sieg der Sowjetunion über Nazi-Deutschland. Ob alle Kampfhandlungen tatsächlich eingestellt wurden, ist unklar. Nach der schweren Explosion in einer Feuerwerksfabrik in Zentralchina ist die Zahl der Toten auf 37 gestiegen. 51 Verletzte werden im Krankenhaus behandelt, darunter 5 Schwerverletzte, berichtet das chinesische Staatsfernsehen. China produziert einen Großteil der weltweit gehandelten Feuerwerkskörper. Dabei kommt es immer wieder zu schweren Unfällen.
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6: Die Schweizer Eishockey-Nationalmannschaft startet mit einem Sieg in die letzte Vorbereitungswoche auf die Heim-WM. Das Team von Trainer Jan Gadieu gewinnt an der Euro-Hockey-Tour in Schweden gegen Finnland 5:4 nach Penaltyschießen.
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5: Jetzt ist es gerade 8:30 und da können wir euch einfach durchwinken. Die Region Graubünden und Ostschweiz ist nämlich hier auf unserem Radar staufrei.
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5: Ja, man könnte steigen durch auf und zwar zügig mit den Temperaturen. Wir sind auf dem Aufweg zu Flums 7 Grad, im Speicher 8, St. Gallen 9 und dann geht es bis 21 Uhr auf am Nachmittag. Ziemlich viel Sonne haben wir heute, auch wenn es den ganzen Tag ein bisschen Wolken umeinander hat. Richtung Berge könnten die dann teilweise auch noch Gewitter oder Platzregen auf den Abend dabei.

0: Katharina Mister-Kid ist ein guter Morgen euch. Freue mich, mit euch zu spielen. Um 150 Franken nämlich im grossen FM Island Game. Und wir sind ja in der Festsaison angekommen, hier im Mai, und haben die grosse Frage, was gehört denn unbedingt an so ein gutes Fest? Über 100 Leute haben uns das schon beantwortet. Was haben aber echt die meisten gesagt? Da wollen wir jetzt von euch hören. Top Antwort auf 0848 22 22 11 ist die Nummer, um jetzt mitspielen, euch einen Tipp durchzugeben und die 150 Franken zum Shoppen abholen.
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da ist euer Freitag. Euer Tag. Und zusammen haben wir die meiste Musik zum jetzt fürsten arbeiten oder schon ein bisschen frei geniessen. Wir lernen am Wochenende wieder im Dienst sein. Danke an dieser Stelle hier bei den Wachmacher. Jetzt mit der Ray und Where is my husband?

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1: Wir spielen um 150 Franken mit der Frage, wer gehört denn zu einem richtig guten Fest dazu? Über 100 Leute haben wir das schon gefragt und warten aber jetzt immer noch auf die Top-Antwort hier im grossen FM Island Game. Darum haben wir 150 Franken im Jackpot. Guten Morgen, da ist Katharina.
2: Hallo, da ist Saskia.
1: Guten Morgen, Saskia. Von wo spielst du mit?
2: Von Herisau.
1: Oh, von Herisau. Schau, ich bin ja immer, ich drücke immer, ich gebe es zu, zwei Däume, weil ich auch zu Herisau wohne. Aber mehr kann ich nicht helfen, Saskia. Jetzt muss ich wissen, was soll ich für dich einschauen? Was haben dich die meisten gesagt, was gehört zu einem guten Fest?
2: Ja, gutes Essen.
1: So ein richtig feines Buffet. Jetzt schaue ich einschauen. Gutes Essen. Es ist auf dem Platz. 3. Aber nicht auf dem Eis, Saskia. Also, gutes Essen haben noch nicht die meisten gesagt. Wir warten noch auf die Top-Antwort und können über das Wochenende noch mal ein bisschen Hirn spielen am Montag um 200 Franken.
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0: weiss nicht, wie das bei euch ist, aber ich sage euch, ich brauche manchmal die Momente, um einfach die Welt abzustellen, nach innen schauen und geniessen. Danke. Genau für das ist nämlich der Hit. Und wir haben euch hier wieder Wachmacher. Nach um 9 Uhr die meiste Musik für euren Freitagmorgen.
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0: Der Freitag läuft. Und am 9. Uhr haben wir für euch hier bei den Wachmacher schon alles, was heute zu reden gibt.
4: Ich bin Tina Golatrella. Guten Morgen.
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4: Auf Schweizer Gletschern liegt rund ein Viertel weniger Schnee als üblicherweise Ende Winter. Laut des Schweizer Gletschermessnetzes ist auf einigen Gletschern die Schneedecke so dünn wie noch nie. Am stärksten vom Schneemangel betroffen ist die Südostschweiz. Bei der Abstimmung zur Initiative gegen eine 10 Millionen Schweiz zeichnet sich eine Pattsituation ab. Das zeigt die erste Umfrage des Forschungsinstituts GFS. 47% sind für die Initiative, gleich viele dagegen. Die Volksinitiative verlangt eine Begrenzung der Wohnbevölkerung auf maximal 10 Millionen. Das Biotech-Unternehmen Gordon Pharma baut sein neues Chemiewerk nicht in Basel, sondern in den USA. Der Protektionismus in den USA lassen ihnen keine andere Wahl, hieß es. Wo genau die Fabrik stehen wird, will BioNTech bald bekannt geben, schreibt die Neue Zürcher Zeitung. Seit gestern Abend gilt die von Russland ausgerufene Waffenruhe im Krieg gegen die Ukraine. Sie soll für 2 Tage gelten, während der traditionellen Militärparade in Moskau zum Sieg der Sowjetunion über Nazi-Deutschland. Ob alle Kampfhandlungen tatsächlich eingestellt wurden, ist unklar. Nach der schweren Explosion in einer Feuerwerksfabrik in Zentralchina ist die Zahl der Toten auf 37 gestiegen. 51 Verletzte werden im Krankenhaus behandelt, darunter 5 Schwerverletzte, berichtet das chinesische Staatsfernsehen. China produziert einen Großteil der weltweit gehandelten Feuerwerkskörper. Dabei kommt es immer wieder zu schweren Unfällen.
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0: 2 Minuten nach dem 9 Uhr, sieht gut aus, ein ruhiger Freitagmorgen in der Region Graubünden und Ostschweiz. Kommt hier gut durch.
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0: Sieht so aus, wie wenn ich Fenster putzen würde, ein bisschen Geschlierk am Himmel, aber doch noch recht freundlich. Die Sonne kommt nämlich gut auch durch heute und am Nachmittag gibt es so bis 21 Grad. Morgen ist gerade etwas ähnlich mit den Wolken. Es kann zwischendurch auch noch gegen den Abend dann so ein bisschen Gewitter oder Platzregen geben. Dafür ist morgen der Wärmstag der Woche mit bis 25 Grad.
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0: mit der Katharina Mr. Kittis und Ali Ea, die schon mega lang dran sind, oder? Die schon bald auf die Tour schauen und denken, ha, vier Abend kommt. Schön sind wir noch zusammen unterwegs auf den letzten Meter von eurem Arbeitstag.
1: Einfach gut.

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0: Danke, Mami. Ja, in den Schulen vom FM Island wird heute sicher noch fleissig an den Muttertagssprüchli, Gedichtli geübt. An dieser Stelle danke euch, Lehrerinnen und Lehrer, dass ihr mit unseren Kindern so fleissig übt und bastelt. Und der Freitag vor dem Muttertagswochenende. Tönt hier bei FM 1 so, die meisten Hits liefern wir euch. Auch mit Erinnerungen aus dieser Zeit, wo man vielleicht noch gerne daran denkt, dass ihr mal Eltern werdet. Alles bei uns dabei in den nächsten 20 Minuten für euch.
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Danke, Britney, für diesen grossartigen 2000er-Hit. Und von denen haben wir noch eine ganze Schwette mehr. Am Mittwoch vor Auffahrt feiern wir mit euch hier bei FM1 den 2000er-Tag mit den legendärsten Hits. Und eben nicht nur den ganzen Tag am Radio, nein, auch gerade noch am Abend die ganze Nacht durch im Alpenschick St. Gallen an der 2000er-Party.

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3: Ich bin Tina Conatrella.
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3: Auf Schweizer Gletschern liegt rund ein Viertel weniger Schnee als üblicherweise Ende Winter. Laut des Schweizer Gletschermessnetzes ist auf einigen Gletschern die Schneedecke so dünn wie noch nie. Am stärksten vom Schneemangel betroffen ist die Südostschweiz. Bei der Abstimmung zur Initiative gegen eine 10-Millionen-Schweiz zeichnet sich eine Pattsituation ab. Das zeigt die erste Umfrage des Forschungsinstituts GFS. 47% sind für die Initiative, gleich viele dagegen. Die Volksinitiative verlangt eine Begrenzung der Wohnbevölkerung auf maximal 10 Millionen. Russland und die Ukraine werfen sich gegenseitig Verstöße gegen die Waffenruhe vor. Russland meldet den Abschuss von über 260 ukrainischen Drohnen und die Ukraine meldet nächtliche Angriffe russischer Truppen. Russland ordnete eine zweitägige Waffenruhe an für die morgigen Feierlichkeiten zum Sieg der Sowjetunion über Nazi-Deutschland. Nach der schweren Explosion in einer Feuerwerksfabrik in Zentralchina ist die Zahl der Toten auf 37 gestiegen. 51 Verletzte werden im Krankenhaus behandelt, darunter 5 Schwerverletzte, berichtet das chinesische Staatsfernsehen. China produziert einen Großteil der weltweit gehandelten Feuerwerkskörper. Dabei kommt es immer wieder zu schweren Unfällen.
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3: Zurzeit gibt es keine Meldungen im Sendegebiet, kommen sicher ans Ziel.
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4: Der Freitag heute zeigt sich recht sonnig mit ein paar Schleier und Quellwolken. Am Nachmittag kann es in den Bergen aber vereinzelt nass werden und gewittern. Sonst bleibt es trocken bei um die 18 bis 21 Grad. Am Samstag morgen ist es dann endlich freundlich und ein bisschen wärmer mit bis zu 23 Grad. Am Sonntag hat es wieder ein bisschen mehr Wolken rum und es gibt auch mehr Risiko für Regen und Gewitter.
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4: Oben hier im Büro laufend die Mails erledigen, in der Werkstatt oder auf der Baustelle auf Betriebstemperatur sind oder mit den Kids den Vormittag meistern. Wir sind dabei und spielen euch, wie es sich gehört, die meiste Musik hier bei FM1. Jetzt geht eine halbe Stunde vor zum Start.

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Spice Girls mit Wannabe machen so richtig Stimmung hier bei FM1 und bringen uns schon am Freitagvormittag in Wochenendstimmung. Und mit dem macht der DJ alle Farben geht weiter. Sein aktueller Hit Baby Goodbye macht genauso viel Stimmung wie der 90er-Hit von den Spice Girls. Gemacht zum laut aufdrüllen und geniessen. Schön sind wir zusammen unterwegs. Baby!

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6: Ich bin Tina Conatrella.
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6: Viele Schweizer Ticketshops sollen ihre Kunden mit sogenannten Dark Patterns für mehr Einnahmen manipulieren. Laut dem Konsumentenschutz drängen sie die Kunden mit einem Countdown zum schnellen Ticketkauf. Oder es sind Häkchen bei Zusatzleistungen wie Versicherung oder Spenden bereits gesetzt. Einige der untersuchten Ticketshops verstoßen dabei gegen Schweizer Recht. Gilt im Kanton Glarus bald ein Feuerwerksverbot? Zumindest hat die Glarner Kantonsregierung einen entsprechenden Antrag aus der Bevölkerung für zulässig erklärt. Matteo Landolt.
7: Den Antrag haben zwei Frauen aus Niederurnen und Nevels eingereicht. Es hätte in den letzten Jahren immer mehr Feuerwerk gegeben. Der Lärm, den sie machen, sei aber eine Belastung für die Menschen, die Wild- und Haustiere. Gemeinden mit besonderen Anlässen können aber immer noch eine Ausnahmebewilligung haben. Entscheiden über ein Feuerwerksverbot durch die letzte Instanz, die Landsgemeinde.
6: Auch auf nationaler Ebene steht ein Feuerwerksverbot zur Diskussion. Russland und die Ukraine werfen sich gegenseitige Verstöße gegen die zweitägige Waffenruhe vor. Russland meldet den Abschuss von ukrainischen Drohnen und die Ukraine meldet nächtliche Angriffe. Russland ordnete die Waffenruhe für die Feierlichkeiten zum Sieg der Sowjetunion über Nazi-Deutschland an. Rekordtemperaturen im Pazifik und Extremwetter. So lautet die Bilanz des Klimawandeldienstes Copernicus für den Monat April. Zudem war es in Spanien so heiß wie nie, in Osteuropa war es dagegen besonders kalt. Im Schnitt war es der drittwärmste April seit den Aufzeichnungen.
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6: Zurzeit gibt es keine Meldungen im Sendegebiet, kommen sicher ans Ziel.
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8: Ja, wir sind freundlich in den Freitag reingestartet. Viel Sonne, dazu ein paar Wolken. In den Bergen steigt am Nachmittag aber das Risiko für einzelne Regen, Tropfen oder Gewitter. Höchstwert sind so um die 20 Grad. Heute mal am Samstag bleibt es recht sonnig und ist noch ein Zacken wärmer. Am Sonntag ist es dann wieder wechselhaft da mit Regen und Gewitter.
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8: Und da spielen wir euch am meisten Musik. Auch zum Haushalten, zum Abstauben, WC putzen oder Bettwäsche waschen. Da gibt es vielleicht gerade eine kleine Verschnaufpause mit

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0: wenn ihr so an 2000er Jahre denkt. Was kommt euch da gerade als allererstes in den Sinn? Melanie von Elsau, was für Erinnerungen hast du direkt im Kopf?
1: Ja, absolut prägend ist natürlich für mich die Geburt von meinem Sohn. Ja, das vergisst man einfach wirklich nie. Und natürlich dann auch noch tolle Hits, die natürlich dann zu der Zeit auch waren.
0: Und genau die und selbstverständlich alle Erinnerungen, die ihr damit verbindet, holen wir für einen ganzen Tag lang, am Mittwoch vor Auffahrt, am 13. Mai, spielen wir den ganzen Tag noch die grössten Hits aus den 2000er Jahren hier bei FM1. Und am Abend feiern wir es zusammen, also wortwörtlich, FM1 2000er Party im Alpenschick St. Gallen. Alle Infos auf einen Blick haben wir euch auch in der Radio FM1 App.

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1: Tschüss, Joanne, Nendom, Game, Nendom.

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1: Da ist Katharina. Hallo. Zusammen sind wir aufgestanden. Vor dem Muttertagswochenende. Ja, gern geschifft die Erinnerung. Und wenn wir dann am Wochenende Mütter gefeiert haben, geht's los. Wir bringen euch sehr gerne auch in die neue Woche mit der meisten Musik für einen guten Start in euren Montag.

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8: Ich bin Melissa Steuri.
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8: Viele Schweizer Ticketshops sollen ihre Kunden mit sogenannten Dark Patterns für mehr Einnahmen manipulieren. Laut dem Konsumentenschutz drängen sie die Kunden mit einem Countdown zum schnellen Ticketkauf. Oder es sind Häkchen bei Zusatzleistungen wie Versicherung oder Spenden bereits gesetzt. Einige der untersuchten Ticketshops verstoßen dabei gegen Schweizer Recht. Gilt im Kanton Glarus bald ein Feuerwerksverbot? Zumindest hat die Glarner Kantonsregierung einen entsprechenden Antrag aus der Bevölkerung für zulässig erklärt. Matteo Landolt.
9: Den Antrag haben zwei Frauen aus Niederurnen und Nevels eingereicht. Es hätte in den letzten Jahren immer mehr Feuerwerk gegeben. Der Lärm, den sie machen, sei aber eine Belastung für die Menschen, die Wild- und Haustiere. Gemeinden mit besonderen Anlässen können aber immer noch eine Ausnahmebewilligung haben. Entscheiden über ein Feuerwerksverbot durch die letzte Instanz, die Landsgemeinde.
8: Auch auf nationaler Ebene steht ein Feuerwerksverbot zur Diskussion. Finanzielle Schwierigkeiten gehören in der Schweiz auch zur Realität der Mittelschicht. Laut Bundesamt für Statistik kann in der unteren Hälfte dieser Einkommensgruppe jeder vierte Haushalt eine unerwartete Ausgabe von 2.500 Franken nicht stemmen. In der oberen Hälfte der Mittelschicht betrifft das nur jeden zehnten Haushalt. Der April ist im Schnitt der drittwärmste seit Beginn der Aufzeichnungen. Laut dem Klimawandeldienst Copernicus war der Monat von Rekordtemperaturen im Pazifik und Extremwetter begleitet. Etwa in Spanien war es so heiß wie nie. Dagegen war es in Osteuropa außerordentlich kalt.
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8: Ihr habt freie Fahrt auf der Strasse, kommt gut an euer Ziel.
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10: Ja, die Sonne, die ist rum, jetzt über den Mittag. Da kann man gut noch einen Mittagsverdauungsspaziergängchen machen. Die Wolken, die hängen auch am Himmel, aber es ist meistens trocken. Nur richtig Berge sind später einzelne Gewitter möglich. Die Temperaturen, die sind so zwischen 18 und 21 Grad. Morgen Samstag haben wir dann ähnliches Wetter mit bis zu 23 Grad, bevor es am Sonntag wieder ein bisschen mehr Wolken hat und auch wieder unbeständiger wird.
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10: Für den Hofenfeuer heisst Mittag nicht Pause, sondern Hochbetrieb. Im Spital, in der Kita, im Altersheim oder auch im Resti, im Takeaway oder beim Essen liefern. Danke, dass ihr den Laden am Laufen haltet. In der nächsten Viertelstunde nicht nur mit Adele und Imagine Dragons im Ohr, sondern jetzt direkt mit der Ostschweizerin Noemi Besa.

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6: Es ist 12:30.
7: Ich bin Melissa Steuri.
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7: Nach der Brandkatastrophe von Gros-Montana befindet sich noch ein Schweizer in einem Spital im Ausland. Der betroffene Patient soll kommende Woche in die Schweiz zurück.

0: Rückkehrend teilt das Bundesamt für Bevölkerungsschutz mit. Im Zusammenhang mit der Brandkatastrophe werden nächste Woche 3 weitere Beschuldigte befragt. Das gefälschte Covid-Zertifikat von Ex-Eishockey-Nazi-Trainer Patrick Fischer ist bei einer Razzia gegen eine kriminelle Gruppe im Kanton Graubünden aufgeflogen. Das zeigen Recherchen des Schweizer Medienmagazins Kleinreport. Die Gruppe soll während der Pandemie Impfungen organisiert und gefälschte Covid-Zertifikate erstellt haben. Fischer wurde nach Bekanntwerden als Eishockey-Nazi-Trainer entlassen. Finanzielle Schwierigkeiten gehören in der Schweiz auch zur Realität der Mittelschicht. Laut Bundesamt für Statistik kann in der unteren Hälfte dieser Einkommensgruppe jeder 4. Haushalt eine unerwartete Ausgabe von 2.500 Franken nicht stemmen. In der oberen Hälfte der Mittelschicht betrifft das nur jeden 10. Haushalt. Der April ist im Schnitt der drittwärmste seit Beginn der Aufzeichnungen. Laut dem Klimawandeldienst Copernicus war der Monat von Rekordtemperaturen im Pazifik und Extremwetter begleitet. Etwa in Spanien war es so heiß wie nie. Dagegen war es in Osteuropa außerordentlich kalt.
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0: Ihr habt freie Fahrt auf der Strasse, kommt gut an euer Ziel.
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2: Der Freitag, der bleibt auf Kurs, ist recht sonnig, mit ein paar Wolken am Himmel. Den Nachmittag durch kann es aber gerade richtig Berge lokal Regen geben oder auch gewittern. Sonst ist es aber größtenteils trocken, bei um die 20 Grad. Morgen Samstag gibt es wieder viel Sonne und ist sogar ein Zacken wärmer. Am Sonntag hat es aber wieder mehr Wolken und geht auch das Regen- und Gewitterrisiko. Das steigt.

0: Tina Turner mit «We don't need another hero». Ja, so tönt er, der Freitagmittag mit FM1. Ja, in der Küche, in der Mensa, im Auto oder beim Arbeiten. Und da eine kurze Frage. Schmeckt ihr den Unterschied zwischen normalem Cola und Cola Zero? Ein Haufen sagen wahrscheinlich sofort. Ah, mit dieser Frage und einem gefüllten Becher ist der Dominik vom FM1-Team unterwegs gewesen. Was aber wirklich in diesem Becher war, das sehen wir jetzt auf unserer Radio FM1 Instagram-Seite.
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14: Ich bin Melissa Steuri.
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14: Das gefälschte Covid-Zertifikat von Ex-Eishockey-Nazi-Trainer Patrick Fischer ist bei einer Razzia gegen eine kriminelle Gruppe im Kanton Graubünden aufgeflogen. Das zeigen Recherchen des Schweizer Medienmagazins Kleinreport. Die Gruppe soll während der Pandemie Impfungen organisiert und gefälschte Covid-Zertifikate erstellt haben. Fischer wurde nach Bekanntwerden als Eishockey-Nazi-Trainer entlassen. Nach der Brandkatastrophe von Gromontana befindet sich noch ein Schweizer in einem Spital im Ausland. Der betroffene Patient soll kommende Woche in die Schweiz zurückkehren, teilt das Bundesamt für Bevölkerungsschutz mit. Im Zusammenhang mit der Brandkatastrophe werden nächste Woche 3 weitere Beschuldigte befragt. Die Kantone der Ostschweiz sind gegen die SVP-Initiative Keine 10 Millionen Schweiz. Eine Annahme hätte die Abwanderung von Firmen zur Folge. Das führe zu Arbeitsplatzverlusten und geringeren Steuereinnahmen. Auch seien wichtige Branchen wie das Gesundheitswesen auf ausländische Arbeitskräfte angewiesen. Über die Initiative stimmt das Schweizer Stimmvolk am 14. Juni ab. Viele Schweizer Ticketshops sollen ihre Kunden mit sogenannten Dark Patterns für mehr Einnahmen manipulieren. Laut dem Konsumentenschutz drängen sie die Kunden mit einem Countdown zum schnellen Ticketkauf oder es sind Häkchen bei Zusatzleistungen wie Versicherung oder Spenden bereits gesetzt. Einige der untersuchten Ticketshops verstoßen dabei gegen Schweizer Recht.
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14: Ihr habt freie Fahrt auf der Strasse, kommt gut an euer Ziel.
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15: Ja, die Sonnenbrille ist heute Regen im Einsatz. Einen freundlichen Nachmittag gibt es mit Sonne, Wolken und da ist es auch meistens trocken. Nun geht es so richtig bergig, kann es punktuell nass werden oder auch gewittern. Dazu haben wir um die 18 bis 21 Grad. Morgen Samstag legen wir gerade noch mal ein paar Grad drauf. Bei einem ähnlichen Mix am Sonntag wird es dann aber zunehmend unbeständiger und lokal auch wieder nass.
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15: Da starten wir miteinander in Nomi mit Meetings, Kundenterminen, Patienten, Kinderbetreuung und. Und von uns gibt es dazu einen Schwette-Hit, um wieder reinkommen. Zum Start, es gibt Pegasus.

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1: Da ist Katharina. Hallo. Zusammen sind wir aufgestanden. Vor dem Muttertagswochenende. Ja, gern geschiffen die Erinnerung. Und wenn wir dann am Wochenende Mütter gefeiert haben, geht's los. Wir bringen euch sehr gerne auch in die neue Woche mit der meisten Musik für einen guten Start in euren Montag.

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7: Ich bin Melissa Steuri.
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7: Das gefälschte Covid-Zertifikat von Ex-Eishockey-Nazi-Trainer Patrick Fischer ist bei einer Razzia gegen eine kriminelle Gruppe im Kanton Graubünden aufgeflogen. Das zeigen Recherchen des Schweizer Medienmagazins Kleinreport. Die Gruppe soll während der Pandemie Impfungen organisiert und gefälschte Covid-Zertifikate erstellt haben. Fischer wurde nach Bekanntwerden als Eishockey-Nazi-Trainer entlassen. Eine Person aus Genf ist mit dem Hantavirus in Kontakt gekommen. Sie befindet sich in Isolation, habe jedoch keine Symptome, teilt das Bundesamt für Gesundheit mit. Die Person war auf demselben Flug gewesen wie eine schwer erkrankte Person. Bereits zuvor meldete das Unispital Zürich, dass es eine am Hantavirus erkrankte Person behandelt. Die Kantone der Ostschweiz sind gegen die SVP-Initiative «Keine 10 Millionen Schweiz». Eine Annahme hätte die Abwanderung von Firmen zur Folge. Das führe zu Arbeitsplatzverlusten und geringeren Steuereinnahmen. Auch seien wichtige Branchen wie das Gesundheitswesen auf ausländische Arbeitskräfte angewiesen. Über die Initiative stimmt das Schweizer Stimmvolk am 14. Juni ab. Nach der Brandkatastrophe von Gromontana befindet sich noch ein Schweizer in einem Spital im Ausland. Der betroffene Patient soll kommende Woche in die Schweiz zurückkehren, teilt das Bundesamt für Bevölkerungsschutz mit. Im Zusammenhang mit der Brandkatastrophe werden nächste Woche 3 weitere Beschuldigte befragt.
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7: Es staut auf der A13 Richtung St. Margrethe zwischen Buchs und Sennwald. Dort hat er über eine Viertelstunde länger. Sonst hat er freie Fahrt. Kommt gut an euer Ziel.
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8: Ja, wir geniessen weiterhin einen angenehmen Mix aus Sonne und Wolken im Freitag. In den Bergen sind aber einzelne Regentropfen oder Gewitter möglich. Sonst bleibt es relativ ruhig heute, bei um die 20 Grad. Am Samstag ist es dann recht sonnig und wir erwarten im FNL-Land Temperaturen bis 23 Grad. Am Sonntag hat es wieder ein bisschen mehr Wolken und das Gewitter- und Regenrisiko ist erhöht. Also den Sonntag dann eher durchzogen.
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8: Wir heben richtig Feierabend und Wochenende. Da drücken wir gerade nochmal zusammen aufs Gaspedal. Und da grande gibt es eine halbe Stunde Hits, Hits, Hits und nochmal Hits. Von Ed Sheeran, Ray Dalton, Nelly Furtado, Ava Max und einen Haufen mehr. Und jetzt auch der Taylor Swift.

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Oasis, ihrem Jesus, he knows me. Geht's zu der nächsten Laderampe. Ja, der Chef Mais. Mit euch unterwegs im Lastwagen, wo wir hier den ganzen Tag immer auf den Strassen unterwegs sind, Ware abladen, Zeug ausliefern. Und wir happy sind, dass wir alles überkommen. Dankeschön. Geniessen den nächsten Schritt. Das ist der Michael Schulte.

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12: Grüezi wohl, hier bei FM1. Wir haben es drei.
13: Ich bin Melissa Steuri.
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13: Das gefälschte Covid-Zertifikat von Ex-Eishockey-Nazi-Trainer Patrick Fischer ist bei einer Razzia gegen eine kriminelle Gruppe im Kanton Graubünden aufgeflogen. Das zeigen Recherchen des Schweizer Medienmagazins Kleinreport. Die Gruppe soll während der Pandemie Impfungen organisiert und gefälschte Covid-Zertifikate erstellt haben. Fischer wurde nach Bekanntwerden als Eishockey-Nazi-Trainer entlassen. Eine Person aus Genf ist mit dem Hantavirus in Kontakt gekommen. Sie befindet sich in Isolation, habe jedoch keine Symptome, teilt das Bundesamt für Gesundheit mit. Die Person war auf demselben Flug gewesen wie eine schwer erkrankte Person. Bereits zuvor meldete das Unispital Zürich, dass es eine am Hantavirus erkrankte Person behandelt. In Walzenhausen im Kanton Appenzell-Ausroden ist in der Nacht auf heute eine Rinderherde ausgebüxt. Die Polizei kesselte die Tiere mit Polizeiabsperrband auf einer Straße am Dorfausgang ein. Laut Mitteilung brachte danach der Besitzer die Rinder mit Traktor und Anhänger zurück in den Stall. Bei der Geiselnahme in einer Bank im Südwesten Deutschlands sind wohl keine Bankkunden unter den Geiseln. Davon geht die Polizei Koblenz aus. Nähere Angaben machte sie nicht, einzig, dass einer der Geiseln ein Fahrer eines Geldtransporters ist. Bisher gibt es keine Hinweise auf Verletzte oder Tote, heißt es weiter. Das betroffene Gebiet im Ort Sinzig wurde großräumig abgesperrt.
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12: 2 ab 3 und es stockt ein bisschen auf der A13. Und zwar so ganz richtig St. Margrethe zwischen Bux und Senwald. Wegen der Baustelle geht es dort im Moment gute 10 Minuten länger. So haben wir aber keine Meldungen mehr von grösseren Staus in der Ostschweiz und Graubünden. Kommen gut an euer Ziel.
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12: Sonnenbrille, die bleibt aktuell im FM1-Land. Auch für den Rest von heute Freitag im Verlauf des Abends kann es zwar lokal mal noch kurzes Gewitter geben, sonst mehrheitlich im FM1-Land, aber weiterhin sonnig. Genau wie dann auch wieder morgen Samstag. Temperaturen morgen lokal bis zu 24 Grad.
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12: Bei euch im Schulzimmer ist es vielleicht sogar schon ziemlich ruhig geworden. Da am Freitag Nachmittag nach um 3 für den Weg richtig Endspurt, richtig Feierabend und Wochenende. Da begleiten wir euch mit ganz viel Musik. Der Nico Santos, Pink oder jetzt der Mark Amber.

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0: Der Nico Santos für euch am Freitagnachmittag, wo ihr gerade den Kleiderkasten ausmistet und die Sommerkleider ready macht. Und vielleicht eben gerade wieder das T-Shirt in der Hand habt, wo ihr denkt, ah ja, stimmt, da habe ich ja auch noch.
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0: Und genau so geht es uns dann am Mittwoch vor Auffahrt, weil dann packen wir hier auch alte Perlen für euch aus. Einfach kein T-Shirt, sondern Hits natürlich. Nur das Beste aus den 2000er Jahren, den ganzen Tag hier im Radio. Und nur das Beste für den Dancefloor gibt es dann am Abend, ab 9 Uhr, an der FMI 2000er Party im Alpenschick. Einschalten und vorbeikommen Mittwoch.

Chef Mais, wo noch gerade mit dem Damiano David unterwegs sind. Und wenn ihr so zum Fenster schaut im Auto im F Maisland auf der Wiese, da sind an vielen Orten Kühe friedlich verrissen. Und bei euch daheim am Weiden der Röbi, also der Rasenmäher-Roboter. Sonnig, Freitagnachmittag geniessen, da spielen wir euch ganz viel Musik mit der Leonie.

0: dabei in den nächsten 20 Minuten.
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0: Miau.
1: Schaut mal so ein bisschen rum beim Arbeiten. Ich könnte 100 pro auch sagen, wer ist jetzt genau so ein Kandidat oder Kandidatin, der dann am Montag mit einem roten Kopf kommt arbeiten, nach dem Sonnenwochenende. Jetzt noch den Tipp platzieren und selber natürlich dann schön eingremen. Kommen gut, richtig Wochenende.

0: Mit dem Klavier begleitet euch der Remo vor einer richtigen Endspurt. Und mit der Gitarre zieht er dann noch den Schabusi und den Barsong für euren Weg ins Wochenende. Noch ein Punkt mit dabei.
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0: Einen schönen guten Nachmittag hier bei FM1. Es ist 4 Uhr.
7: Ich bin Melissa Steuri.
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7: Die temporären US-Zölle von 10% von US-Präsident Donald Trump sind rechtswidrig. Dieser Entscheid eines US-Gerichts hat keinen Einfluss auf die Zollverhandlungen der Schweiz mit den USA. Laut dem Wirtschaftsdepartement würden diese unverändert weitergeführt. Die Schweiz verhandelt seit Monaten mit den USA über ein Handelsabkommen und tiefere Zölle für Schweizer Exporte. Für die heimische Eishockey-WM bauen die SBB ihr Angebot ab Mitte bis Ende Mai aus. Laut Mitteilung setzt sie für die Rückreise nach den Spielen extra Züge ein. Die sollen bei Verlängerungen oder Penaltyschießen auf die Fans warten, damit sie sicher nach Hause kommen. In Walzenhausen im Kanton Appenzell-Ausserrhoden ist in der Nacht auf heute eine Rinderherde ausgebüxt. Die Polizei kesselte die Tiere mit Polizeiabsperrband auf einer Straße am Dorfausgang ein. Laut Mitteilung brachte danach der Besitzer die Rinder mit Traktor und Anhänger zurück in den Stall. Das Schweizer Flugzeug, das vorgestern in Kasachstan außerordentlich landen musste, ist zurück. Am Morgen ist die Maschine in Zürich gelandet, teilt die Swiss mit. An Bord waren rund 220 Passagiere. Weil ein Co-Pilot erkrankt war, musste die Maschine auf dem Weg von Südkorea in die Schweiz zwischenlanden. Der erkrankte Pilot befindet sich noch in Kasachstan, er sei jedoch wohlauf. Die Geiselnahme in einer Bank im Westen Deutschlands ist laut der Polizei beendet. Die Beamten haben das Gebäude gestürmt. Dabei fanden sie zwei unverletzte Geiseln vor, berichten deutsche Medien. Vom Täter oder den Tätern fehle jede Spur. Nach ihnen werde nun gefahndet.
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0: 2:04 und da haben wir abgesehen von ein paar 5 Minuten Stocko keine grösseren Staus in der Ostschweiz und Graubünden. Ich wünsche euch allen eine gute Fahrt.
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0: Bei dem Wetter da stellt sich der Liegestuhl schon fast von allein auf. Es bleibt sonnig für den Rest vom Freitag, nur ganz lokal. Könnte es mal noch so ein kurzes Gewitter geben. Morgen Samstag dann auch wieder hauptsächlich sonnig mit Temperaturen so zwischen 20 und 24 Grad.
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0: Bei der ersten ist es wieder so weit und der Zviere ist am Stiel. Zum Klasse in diesem Sonnenwetter, da gibt es von uns ganz viel Musik als Begleitung mit dem Shabuzi, Alan Walker oder Alex Warren.

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Bei der ersten von euch wird gerade schon mal der Pult oder die Baracken aufgeräumt. Ab Richtung Wochenende. Und damit ihr da auch etwas zu erzählen habt, am Znacht oder Stammtisch, hier die absolut wichtigste Geschichte von dieser Woche. In Paris hat eine junge Frau auf einer Erkundungsfahrt einen Linienbus in der Seine versenkt, weil sie Bremse und Gas verwechselt hat. Ich frage mich jetzt einfach nur, kann man da echt vielleicht noch so als Wildunfall bei der Versicherung angeben, von wegen Hitchenfisch angefahren?

0: Ihres Herz ist rot-weiß. Genau. Der von den Arbeitskollegen oder der Geschwisterteam, die alle Cola trinken, die kennen sicher auch so jemanden, der eben immer wieder mit einem Cola rumläuft. Darum haben wir mal den Test gemacht. Auf Instagram und TikTok sehen das. Merken denn die Leute überhaupt, ob es Coca-Cola Original ist oder doch Coca-Cola Zero? Schickt unbedingt eurem Cola-Freund oder Freundin. Und zum Anstoßen am Apero, da gibt es von uns ganz viel Musik. Der Benson Boone. Sophie and the Giants zusammen mit dem Purple Disco Machine oder entspannte Musik aus dem FM Island. Noemi Besa und hier mir auch der gibt's für den Weg am Endspurt entgegen.
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5: Einen schönen guten Abend. Es ist 16:30.
6: Im Studio für euch die Melissa Steuri.
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6: Die temporären US-Zölle von 10% von US-Präsident Donald Trump sind rechtswidrig. Dieser Entscheid eines US-Gerichts hat keinen Einfluss auf die Zollverhandlungen der Schweiz mit den USA. Laut dem Wirtschaftsdepartement würden diese unverändert weitergeführt. Die Schweiz verhandelt seit Monaten mit den USA über ein Handelsabkommen und tiefere Zölle für Schweizer Exporte. In Walzenhausen im Kanton Appenzell-Ausroden ist in der Nacht auf heute eine Rinderherde ausgebüxt. Die Polizei kesselte die Tiere mit Polizeiabsperrband auf einer Straße am Dorfausgang ein. Laut Mitteilung brachte danach der Besitzer die Rinder mit Traktor und Anhänger zurück in den Stall. Das Schweizer Flugzeug, das vorgestern in Kasachstan außerordentlich landen musste, ist zurück. Am Morgen ist die Maschine in Zürich gelandet, teilt die Swiss mit. An Bord waren rund 220 Passagiere. Weil ein Co-Pilot erkrankt war, musste die Maschine auf dem Weg von Südkorea in die Schweiz zwischenlanden. Der erkrankte Pilot befindet sich noch in Kasachstan, er sei jedoch wohlauf. Die Geiselnahme in einer Bank im Westen Deutschlands ist laut der Polizei beendet. Die Beamten haben das Gebäude gestürmt. Dabei fanden sie zwei unverletzte Geiseln vor, berichten deutsche Medien. Vom Täter oder den Tätern fehle jede Spur. Nach ihnen werde nun gefahndet. Die Deutsche Bahn will ihr internationales Angebot ausbauen. Geplant sind häufigere Verbindungen etwa nach Kopenhagen, Brüssel und Prag. Zudem wird es neu eine Direktverbindung zwischen Frankfurt und Bordeaux im Südwesten Frankreichs geben. Zusätzliche Verbindungen in die Schweiz plant die Deutsche Bahn derzeit nicht.
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5: Kurz nach um 16:30 haben wir noch keine grösseren Staus in der Ostschweiz und Graubünden. Ich wünsche euch allen ein gutes und sicheres Ankommen.
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5: Das Maienfeld haben wir im Moment 20 Grad, Abend sind es 19 und das Herisau 17 Grad. Wir gehen jetzt dann zusammen noch einen Schritt weiter rauf auf dem Thermometer. Morgen Samstag die Temperaturen nämlich so zwischen 20 und 24 Grad. Dazu ist es ähnlich wie heute, hauptsächlich sonnig. Und dann auf der Abend kann es lokal vor allem gegen die Berge einmal ein kurzes Gewitter geben.
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1: Da ist Katharina. Hallo. Zusammen sind wir aufgestanden. Vor dem Muttertagswochenende. Ja, gern geschiffen die Erinnerung. Und wenn wir dann am Wochenende Mütter gefeiert haben, geht's los. Wir bringen euch sehr gerne auch in die neue Woche mit der meisten Musik für einen guten Start in euren Montag.

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0: Und wir spielen auch Bibi Rexha und Faithless mit New Religion.

0: Masterchef Mais für euch in Endspurt vor dem Wochenende. Und für den nehmen wir es zusammen ganz, ganz gemütlich. Mit ihr, mit der Olivia Dean. Man, I Need, der Hit für euch unter anderem nach dem Punkt.
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0: Grüezi wohl, hier bei FMAIS, es ist 5
7: Uhr. Ich bin Melissa Steuri. Guten Abend.
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7: Die temporären US-Zölle von 10% von US-Präsident Donald Trump sind rechtswidrig. Dieser Entscheid eines US-Gerichts hat keinen Einfluss auf die Zollverhandlungen der Schweiz mit den USA. Laut dem Wirtschaftsdepartement würden diese unverändert weitergeführt. Die Schweiz verhandelt seit Monaten mit den USA über ein Handelsabkommen und tiefere Zölle für Schweizer Exporte. In der Ostschweiz pendeln mehr Angestellte mit dem öffentlichen Verkehr oder dem Fahrrad zur Arbeit. Das zeigt eine erste Bilanz der sogenannten Mobilitätsallianz, bei der grosse Unternehmen aus der Ostschweiz und dem Fürstentum Liechtenstein mitmachen. Laut Mitteilung des Kantons St. Gallen seien dadurch in den letzten 1,5 Jahren rund 1'000 Mitarbeitende vom Auto auf den ÖV oder aufs Fahrrad umgestiegen. Für die heimische Eishockey-WM bauen die SBB ihr Angebot ab Mitte bis Ende Mai aus. Laut Mitteilung setzt sie für die Rückreise nach den Spielen extra Züge ein. Die sollen bei Verlängerungen oder Penaltyschießen auf die Fans warten, damit sie sicher nach Hause kommen. Das Schweizer Flugzeug, das vorgestern in Kasachstan außerordentlich landen musste, ist zurück. Am Morgen ist die Maschine in Zürich gelandet, teilt die Swiss mit. An Bord waren rund 220 Passagiere. Weil ein Co-Pilot erkrankt war, musste die Maschine auf dem Weg von Südkorea in die Schweiz zwischenlanden. Der erkrankte Pilot befindet sich noch in Kasachstan, er sei jedoch wohlauf. Die Geiselnahme in einer Bank im Westen Deutschlands ist laut der Polizei beendet. Die Beamten haben das Gebäude gestürmt. Dabei fanden sie zwei unverletzte Geiseln vor, berichten deutsche Medien. Vom Täter oder den Tätern fehle jede Spur. Nach ihnen werde nun gefahndet.
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0: 2 ab 5 und abgesehen von ein paar Feierabendverkehr Stockholm haben wir da keine grösseren Staus in der Ostschweiz und Graubünden. Kommen gut an euer Ziel.
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0: Heute Abend hier bleibt wird es sonnig im FM1-Land, respektive lokal, vor allem so gegen Bergen. Kann es lokal mal noch ein kurzes Gewitter geben. Morgen Samstag dann nochmal ganz ähnlich wie heute. Hauptsächlich sonnig mit harmloser Schleierwolke und dann eben auch im Verlauf des Abends lokales Backgewitter.
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0: Sind ihr gerade auf dem Weg ins Lager im Geschäft oder in den Keller daheim? Und wenn ihr ankommt, fragt ihr euch, Moment mal, wann ich jetzt schon wieder wollen? Passiert uns glaube ich allen. Um nochmal kurz scharf nachdenken, haben wir euch ganz viel Musik mit Handtricks.

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0: Das ist der Solaroy. Für euren Heimweg, wo noch beim Heimkommen euch vielleicht ein bisschen fühlt, wie wenn ihr dann am Wochenende an eine Party oder so geht. Ihr werdet von einem Türsteher begrüßt. Gut, jetzt daheim ist es einfach noch die Katze oder der Hund. Heiko und der Start im Feierabend, da bringen wir euch gute Laune mit ganzer Musik. Zum Beispiel eben von den Backstreet Boys oder Dre und Where Is My Husband, auch mit dabei in den nächsten 20 Minuten. Für einen ganz gemütlichen Heimweg ist sie zuständig, Billie Eilish und Birds of a Feather. Einen schönen Freitagabend wünsche ich.
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1: Zum die Arbeitskleider an die Garderobe hängen. 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Wir haben es 17:30.
2: Ich bin Melissa Steuri. Guten Abend.
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2: In der Ostschweiz pendeln mehr Angestellte mit dem öffentlichen Verkehr oder dem Fahrrad zur Arbeit. Das zeigt eine erste Bilanz der sogenannten Mobilitätsallianz, bei der grosse Unternehmen aus der Ostschweiz und dem Fürstentum Liechtenstein mitmachen. Laut Mitteilung des Kantons St. Gallen seien dadurch in den letzten 1,5 Jahren rund 1'000 Mitarbeitende vom Auto auf den ÖV oder aufs Fahrrad umgestiegen. Künftig soll nur noch ein einziger Anbieter das elektronische Gesundheitsdossier ausstellen dürfen. Das will die zuständige Nationalratskommission. Das würde das heutige System mit mehreren Anbietern vereinfachen. Zudem wäre eine schnellere Einführung der digitalen Gesundheitsakte möglich, so die Begründung. Bis Ende des letzten Jahres hatten nur rund 130.000 Personen in der Schweiz ein elektronisches Dossier. Die Deutsche Bahn will ihr internationales Angebot ausbauen. Geplant sind häufigere Verbindungen etwa nach Kopenhagen, Brüssel und Prag. Zudem wird es neu eine Direktverbindung zwischen Frankfurt und Bordeaux im Südwesten Frankreichs geben. Zusätzliche Verbindungen in die Schweiz plant die Deutsche Bahn derzeit nicht. Wenn Flüge wegen hoher Kerosinpreise gestrichen werden, haben Reisende Anrecht auf Erstattung. Das bekräftigt die Europäische Kommission. Durch den Iran-Krieg wurde das Kerosin teurer, deshalb sagten Fluggesellschaften wie die Lufthansa bereits schon Flüge ab. Zudem betont die EU-Kommission, dass Treibstoffzuschläge auf Tickets nach der Buchung nicht zulässig sind.
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1: Der SMI steht kurz vor Börsenschluss mit rund 0,4% im Minus. Von der St. Gallen Kantonalbank Anja Felder.
4: Die Schweizer Börse kann sich im Laufe des Tages aufrappeln und seine Verluste zum Teil abschütteln. Der besser als erwartet ausgefallene Arbeitsmarktbericht in den USA hat die Unsicherheit, die vom Iran-Konflikt ausgeht, ein bisschen in den Hintergrund drängen. Schlusslicht ist heute im SMI Kühne und Nagel. Allerdings ist der Rückgang rein optischer Natur, da der Logistiker heute ohne Dividende handelt.
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1: 17:30 und ein Stock im Rintel, und zwar von der Au Richtung Lustenau über den Grenzübergang rein. Aktuell eine knappe Viertelstunde, was länger geht. Abgesehen von ein paar Feierabendverkehrsstocken haben wir sonst aber keine Meldungen mehr. Für die Ostschweiz und Graubünden. Allen wünsche ich eine gute Fahrt.
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1: Heute Abend bleibt es sonnig mit ein paar lokalen Ausnahmen. Vor allem gegen die Bergen kann es mal noch ein kurzes Gewitter geben. Morgen Samstag, da ist es dann auch wieder voll und ganz sonnig mit Temperaturen von um die 22 Grad. Jetzt aktuell haben wir das Mollis 20, in der Au ebenfalls 20 und Zappenzell sind 17 Grad.

0: 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Der Rückblick auf die Finanzmärkte mit dem Philipp Märkt, Chief Investment Officer.
1: Die Märkte haben diese Woche wieder vor allem auf den Nahen Osten geschaut. Anfangs Woche ist die Waffenruhe zwischen dem Iran und den USA auf der Kippe gestanden. Der Ölpreis ist darum auf dem höheren Niveau verharrt. Im weiteren Wochenverlauf ist aber der Optimismus wieder zurückgekommen. Die Aktienmärkte in Europa und in den USA haben rund 1-2% zugelegt. Besonders stark der japanische Nikkei mit einem Plus von über 5%. Gleichzeitig ist der Ölpreis wieder unter 100 Dollar pro Fass gefallen. Auch der Bitcoin hat von dieser besseren Stimmung profitiert. Die Kryptowährung hat das erste Mal seit 3 Monaten wieder über 80'000 Dollar gehandelt.
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1: Für Aufmerksamkeit hat der US-Chip-Hersteller AMD gesorgt. Das Unternehmen hat den Umsatz um rund 50% gesteigert und profitiert weiter vom KI-Boom. Die starken Zahlen haben im ganzen Technologiesektor Rückenwind gegeben. Für Schlagzeilen hat aber auch GameStop gesorgt. Der Videospielhändler will den deutlich grösseren Online-Marktplatz eBay übernehmen. Der Markt rätselt über die Hintergründe und reagiert dementsprechend skeptisch. In der Schweiz sind Swissre, Alcon und Logitech im Fokus gestanden. Aber einzig Logitech hat Börsen überzeugt und über 6% zugelegt.
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0: mit Linda Ellis. Ab auf den Highway, richtig Wochenende. Und dann nehmen wir gerade noch einen mit, der zu den Sonnenbrillen passt für unterwegs. Der Calvin Harris und der Dragon Bowman, ihren Hit Lovers in a Past Life. Mit dabei für euch noch ein Punkt.
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0: Einen schönen guten Abend. Wir haben 6.
6: Ich bin Melissa Steuri. Guten Abend.
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6: In der Ostschweiz pendeln mehr Angestellte mit dem öffentlichen Verkehr oder dem Fahrrad zur Arbeit. Das zeigt eine erste Bilanz der sogenannten Mobilitätsallianz, bei der grosse Unternehmen aus der Ostschweiz und dem Fürstentum Liechtenstein mitmachen. Laut Mitteilung des Kantons St. Gallen seien dadurch in den letzten 1,5 Jahren rund 1'000 Mitarbeitende vom Auto auf den ÖV oder aufs Fahrrad umgestiegen. In Chur haben Studierende der Fachhochschule Graubünden zunehmend Mühe, Wohnungen zu finden. Deshalb plant die Fachhochschule ein eigenes Wohnungsangebot, teilt die Churer Stadtregierung mit. Angedacht sind 200 Wohnungen, aktuell sei man dran, geeignete Grundstücke zu finden. Das auf einem Kreuzfahrtschiff ausgebrochene Hantavirus beschäftigt mehrere Länder. Laut der Weltgesundheitsorganisation WHO wurden inzwischen 5 Infektionen nachgewiesen. Hinzu kommen mehrere Verdachtsfälle. In der Schweiz etwa wird eine infizierte Person in Zürich behandelt. Laut WHO ist es eine ernste Lage, das Risiko für die öffentliche Gesundheit sei aber gering. Die USA erwarten noch heute einen Vorschlag des Irans, wie es bei den Verhandlungen um ein Ende des Kriegs weitergehen soll. US-Außenminister Marco Rubio sagte vor Journalisten, er erwarte von Teheran ein ernsthaftes Angebot. Streitpunkte zwischen den USA und dem Iran sind etwa die Zukunft der Straße von Hormuz oder das umstrittene iranische Atomprogramm.
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0: Kurz nach dem 6 Uhr sieht es gut aus auf der Ostschweizer und Bündner Strasse. Da haben wir keine grösseren Staus oder Schlacker. Allen unterwegs wünsche ich eine gute Fahrt.
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0: Also wenn überhaupt, dann langen die dünne Jacke auf jeden Fall für den Heimweg. Morgen Samstag, da ist dann absolut das T-Shirt-Wetter angesagt im FM1-Land. Temperaturen lokal bis zu 24 Grad. Dazu ist es wieder hauptsächlich sonnig mit nur ein paar harmlosen Schleierwolken und dann auch morgen gegen den Abend an lokalen kurzen Gewitter oder Platzregen.
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0: Es gehört bei euch gut möglich schon fix zu der Abendroutine. Beim Heimkommen zuerst mal noch schnell die Gartenmöbel von außen gehen, abstauben, vom blöden Staub befreien. Dazu gibt es Begleitung und Unterstützung mit ganz viel Musik. Melanie Fiona, Ray Garvey oder jetzt der Felix Jens.

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der Chef Mais für euch in den Start ins Wochenende. Wo noch gerade das Geschäft noch schnell abschliessen und auf den Weg in Feierabend und Wochenende. Da noch schnell etwas, damit ihr auch etwas zu erzählen habt am Nacht oder Stammtisch. Die absolut wichtigste Geschichte der Woche. In Paris hat eine junge Frau auf einer Erkundungsfahrt einen Linienbus in der Seine versenkt, weil sie Bremse und Gas verwechselt hat. Wenn ich das so höre, frage ich mich nur, kann man das vielleicht noch als Wildunfall bei der Versicherung angeben? So von wegen, ja, hättest du einen Fisch angefahren.

0: Das ist F-Mais. Geht für euch beim Anstoßen mit Saft, Bio oder Cola? Ihr kennt sicher auch so irgendjemanden bei euch im Umkreis, der eben all wieder mit einem Cola umeinander läuft. Und wir haben den Test gemacht. Auf Instagram und TikTok sehen das. Merken die Leute eigentlich, ob es Coca-Cola original oder ob es doch Cola Zero ist? Schmeckt man einen Unterschied? Schickt es unbedingt eurem Cola-Freund oder Cola-Freundin. Und zum Anstoßen am Apero, da bringen wir euch den Soundtrack. Etwas ganz Entspanntes für den Start des Wochenends mit dem Ed Sheeran und Camera. Ein absoluter Klassiker, auch der ist am Start zum Mitpfeifen, Laura Nonce. Oder ganz ruhige Musik aus dem F Maisland, der Remo Forer. Und vor allem auch ihn haben wir für euch für den Start in Freitag 4 Abend.
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0: halb sechs, halb sieben natürlich.
1: Ich bin Melissa Steuri. Guten Abend.
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1: In Chur haben Studierende der Fachhochschule Graubünden zunehmend Mühe, Wohnungen zu finden. Deshalb plant die Fachhochschule ein eigenes Wohnungsangebot, teilt die Churer Stadtregierung mit. Angedacht sind 200 Wohnungen, aktuell sei man dran, geeignete Grundstücke zu finden. Künftig soll nur noch ein einziger Anbieter das elektronische Gesundheitsdossier ausstellen dürfen. Das will die zuständige Nationalratskommission. Das würde das heutige System mit mehreren Anbietern vereinfachen. Zudem wäre eine schnellere Einführung der digitalen Gesundheitsakte möglich, so die Begründung. Bis Ende des letzten Jahres hatten nur rund 130.000 Personen in der Schweiz ein elektronisches Dossier. Die Deutsche Bahn will ihr internationales Angebot ausbauen. Geplant sind häufigere Verbindungen etwa nach Kopenhagen, Brüssel und Prag. Zudem wird es neu eine Direktverbindung zwischen Frankfurt und Bordeaux im Südwesten Frankreichs geben. Zusätzliche Verbindungen in die Schweiz plant die Deutsche Bahn derzeit nicht. Wenn Flüge wegen hoher Kerosinpreise gestrichen werden, haben Reisende Anrecht auf Erstattung. Das bekräftigt die Europäische Kommission. Durch den Iran-Krieg wurde das Kerosin teurer, deshalb sagten Fluggesellschaften wie die Lufthansa bereits schon Flüge ab. Zudem betont die EU-Kommission, dass Treibstoffzuschläge auf Tickets nach der Buchung nicht zulässig sind.
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0: Der SMI schließt heute mit rund 0,3% im Minus. Von der St. Galler Kantonalbank Anja Felder.
3: Die Schweizer Börse kann sich im Laufe des Tages aufrappeln und seine Verluste zum Teil abschütteln. Der besser als erwartet ausgefallene Arbeitsmarktbericht in den USA hat die Unsicherheit, die vom Iran-Konflikt ausgeht, ein bisschen in den Hintergrund drängen. Schlusslicht ist heute im SMI Kühne und Nagel. Allerdings ist der Rückgang rein optischer Natur, da der Logistiker heute ohne Dividende handelt.
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0: Um 6:30 hier machen wir es kurz. Wir haben keine grösseren Staus oder Stock in der Ostschweiz und Graubünden. Kommen gut an euer Ziel.
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0: Der Start ins Wochenende macht viel von euch noch verrissen, wenn auch nur daheim auf dem Balkon. Die Sonne die bleibt noch für den Rest von heute und aber auch für morgen Samstag. Da ist es ähnlich wie heute wieder mehr oder weniger voll sonnig mit nur wenigen harmlosen Schleierwolken und dann auch wieder gegen den Abend lokal, vor allem gegen die Berge, einmal einen kurzen Gewitter.
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0: Und für den Start ins Wochenende logischerweise wieder die beliebtesten und aktuellsten Hits vom Tag. Für euren Heimweg jetzt auf dem Platz 7 geht es der Ed Sheeran und Camera.

0: wenn ihr jetzt die Augen zugemacht hättet und auf den Kalender geschaut hättet. Bei dem Hit, Body Talk von Alle Farben, hättet ihr auch so gewusst, dass Freitagabend ist. Heute bei uns der Platz 2.
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0: Und Energie und Schwung, da behalten wir gerade auch für den Platz 1 vom beliebtesten und aktuellsten Hits vom Tag. Für den Start ins Wochenende selbstverständlich auch noch den Platz 1. Und der kommt heute vom Ray Dalton, der Bloodrunning.
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4: Ich bin Melissa Steuri. Guten Abend.
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4: In Chur haben Studierende der Fachhochschule Graubünden zunehmend Mühe, Wohnungen zu finden. Deshalb plant die Fachhochschule ein eigenes Wohnungsangebot, teilt die Churer Stadtregierung mit. Angedacht sind 200 Wohnungen, aktuell sei man dran, geeignete Grundstücke zu finden. Künftig soll nur noch ein einziger Anbieter das elektronische Gesundheitsdossier ausstellen dürfen. Das will die zuständige Nationalratskommission. Das würde das heutige System mit mehreren Anbietern vereinfachen. Zudem wäre eine schnellere Einführung der digitalen Gesundheitsakte möglich, so die Begründung. Bis Ende des letzten Jahres hatten nur rund 130.000 Personen in der Schweiz ein elektronisches Dossier. Das italienische Traditionsunternehmen Panini verliert sein prestigeträchtiges Mandat als Produzent der WM-Sticker. Ab 2031 werden die WM-Sticker vom amerikanischen Konzern Fanatics produziert. Nicola Gattomas.
5: Es ist das Ende von einer Ära. Nach der WM 2030 werden die WM-Bildli nicht mehr von Panini produziert. Ab 2031 werden die WM-Bildli vom amerikanischen Konzern Fanatics hergestellt, schreibt der Weltfußballverband FIFA. Zu Fanatics gehört unter anderem die Marke Topps, wo auch schon Sticker für die EM 2024 produziert hat. Laut dem Tagesanzeiger befürchten Kritikerinnen und Kritiker jetzt, dass die Preise wegen dieser Übernahme steigen. Eine Entwicklung, die sich bei den EM-Bildli vor zwei Jahren schon gezeigt hat.
4: Die USA erwarten noch heute einen Vorschlag des Irans, wie es bei den Verhandlungen um ein Ende des Kriegs weitergehen soll. US-Außenminister Marco Rubio sagte vor Journalisten, er erwarte von Teheran ein ernsthaftes Angebot. Streitpunkte zwischen den USA und dem Iran sind etwa die Zukunft der Straße von Hormuz oder das umstrittene iranische Atomprogramm.
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4: Auf den Strassen ist es ruhig, heute eine gute und sichere Fahrt.
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6: Heute Abend da kann es lokal mal noch ein kurzes Gewitter geben. Mehrheitlich bleibt es aber trocken, genau wie morgen Samstag. Da ist es dann auch wieder voll sonnig mit nur ganz wenigen harmlosen Schleierwolken am Himmel und Temperaturen dann morgen von um die 22 Grad.
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2: Uhr. Ich bin Dario Jecker, guten Abend.
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2: Im Wallis haben die Behörden drastische Massnahmen wegen eines drohenden Felssturzes ergriffen. Eine geschützte Brücke aus dem Jahr 1880 ist abgerissen worden, weil diese bei einem Felssturz das Geröll hätte blockieren können. So hätte der Fluss über die Ufer treten können, teilen die Behörden mit. Ein Quartier mit rund 50 Einwohnern wäre in diesem Fall besonders gefährdet gewesen. Die sogenannte Friedhofsbrücke im Val d'Anivier ist deshalb gestern vorsorglich abgerissen worden. Künftig soll nur noch ein einziger Anbieter das elektronische Gesundheitsdossier ausstellen dürfen. Das will die zuständige Nationalratskommission. Das würde das heutige System mit mehreren Anbietern vereinfachen. Zudem wäre eine schnellere Einführung der digitalen Gesundheitsakte möglich, so die Begründung. Bis Ende des letzten Jahres hatten nur rund 130.000 Personen in der Schweiz ein elektronisches Dossier. Die Rettung des gestrandeten Wals in der deutschen Ostsee könnte ein juristisches Nachspiel haben. Das Umweltministerium des Bundeslandes Mecklenburg-Vorpommern will die private Walrettungsinitiative verklagen, berichtet der Deutsche Spiegel. Die Retter hätten bisher trotz entsprechender Abmachung keine Trackerdaten des Tieres herausgegeben. Die Herausgabe will das Bundesland nun gerichtlich erzwingen. Das Schweizer Solarflugzeug von Luftfahrtpionier Bertrand Piccard, Solar Impulse, ist im Golf von Mexiko abgestürzt. Laut der US-amerikanischen Verkehrssicherheitsbehörde wurde das Flugzeug völlig zerstört. Verletzt wurde niemand. Die Solar Impulse hätte eigentlich künftig im Verkehrshaus Luzern ausgestellt werden sollen.
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2: Es hat noch Stau auf der Zürcher Westumfahrung an Burdorf Nord bis zum Kubristunnel und von dieser Seite her in die Stadt rein auf der A1 zwischen der Verzweigung Brütisellen und dem Ostkreuz.
0: Wetter.
3: Heute Abend da kann es lokal mal noch ein kurzes Gewitter geben. Mehrheitlich bleibt es aber trocken, genau wie morgen Samstag. Da ist es dann auch wieder voll sonnig mit nur ganz wenigen harmlosen Schleierwolken am Himmel und Temperaturen dann morgen von um die 22 Grad.
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1: Es ist 9.
2: Diese Themen haben heute Schlagzeilen gemacht. Guten Abend.
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3: Bei der Volksabstimmung zur Initiative gegen eine 10-Millionen-Schweiz der SVP zeichnet sich eine Pattsituation ab. Das zeigt eine neue Umfrage des Forschungsinstituts GFS Bern, Nicola Gattomas.
4: Aktuell würden 47% der SVP-Initiative annehmen, die eine Begrenzung der Wohnbevölkerung auf maximal 10 Millionen Menschen verlangt. Aber genau gleich viel würden sie auch ablehnen. Die Zustimmung für die Initiative ist bei SVP-Wählenden sehr hoch, von den linken Parteien wird sie deutlich abgelehnt. Auch gäbe es einen Unterschied zwischen den Geschlechtern, so tendieren die Männer eher zu einem Ja als Frauen. Besser sieht es bei der anderen Initiative zum Zivildienstgesetz aus, bei der zeichnet sich ein knappes Ja ab. Abgestimmt wird am 14. Juni.
5: Das italienische Traditionsunternehmen Panini verliert sein prestigeträchtiges Mandat als Produzent der WM-Stickers. Ab 2031 werden die WM-Sticker vom amerikanischen Konzern Fanatics produziert. Nicola Gattomas.
4: Es ist das Ende von einer Ära. Nach der WM 2030 werden die WM-Bildli nicht mehr von Panini produziert. Ab 2031 werden die WM-Bildli vom amerikanischen Konzern Fanatics hergestellt, schreibt der Weltfußballverband FIFA. Zu Fanatics gehört unter anderem die Marke Tops, die auch schon Sticker für die EM 2024 produziert hat. Laut dem Tagesanzeiger befürchten Kritikerinnen und Kritiker jetzt, dass die Preise wegen dieser Übernahme steigen. Eine Entwicklung, die sich bei den EM-Bildli vor 2 Jahren schon gezeigt hat.
5: Der Bund sieht keine Auswirkungen des US-Zollurteils auf die Verhandlungen mit der Schweiz. Das teilt der Bund mit. Die Verhandlungen über ein Zollabkommen zwischen den USA und der Schweiz werden demnach unverändert weitergeführt. Ein Gericht in den USA hatte Teile der Zollpolitik von Präsident Trump für unzulässig erklärt. Auf die Verhandlungen mit der Schweiz habe das laut Bund keinen Einfluss.
3: Schweizer Gletscher starten schlecht geschützt in den Sommer. Landesweit liegt 1/4 weniger Schnee auf den Gletschern wie sonst nach dem Winter. Auf einigen Gletschern ist die Schneedecke sogar so dünn wie noch nie. Das teilt das Schweizer Gletschermessnetz mit. Der letzte Winter ist damit einer der 5 schneeärmsten der vergangenen 2 Jahrzehnte. Die Schneemengen unterscheiden sich je nach Region stark. Am ausgeprägtesten war der Schneemangel in der Südostschweiz. Auf 2 Gletschern im Engadin wurden gar neue Negativrekorde gemessen.
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6: Wir gehen noch einen Tritt weiter rauf. Auf den Temperaturen steigen im FM1-Land. Morgen haben wir so zwischen 20 und 24 Grad. Dazu ist es wieder hauptsächlich sonnig, gemischt mit nur ein paar harmlosen Schleierwolken und gegen den Abend lokal mal noch ein kurzes Gewitter. 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
2: Diese Themen haben heute Schlagzeilen gemacht. Guten Abend.
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3: Bei der anstehenden Volksabstimmung zur Änderung des Zivildienstgesetzes zeichnet sich ein knappes Ja ab. Das zeigt eine neue Umfrage des Forschungsinstituts GFS Bern, Nicola Gattomas.
4: Hätten wir heute über die Änderung des Zivildienstgesetzes abgestimmt, hätten 52% der Stimmberechtigten Ja gesagt. 40% hätten sie abgelehnt. Aber laut der Umfrage sind sich 8% noch nicht sicher, was sie abstimmen wollen. Zustimmung fände die Änderung vor allem bei SVP, FDP und Mittewählerinnen und Wähler. Die linken Parteien sehen es dagegen. Anders sieht es bei der Initiative zu der 10 Millionen Schweiz aus, bei der zeichnet sich eine Pattsituation ab. Abgestimmt wird es am 14. Juni.
2: In der Schweiz gibt es zu wenig Platz für Velofahrerinnen und Velofahrer. Das sagt Jörg Buri, Geschäftsleiter der Organisation Pro Velo Schweiz. Laut der neuesten Auswertung von Pro Velo Schweiz ist der Velofrust immer noch gross. In vielen Schweizer Städten gäbe es für den Veloverkehr immer noch Verbesserungspotenzial. Durch den Platzmangel habe sich einerseits die Stimmung im Straßenverkehr verschlechtert, andererseits leider auch die Sicherheit, so Buri.
5: Wir werden relativ schnell mehr Velofahrende. Es gibt gewisse Städte in der Schweiz, wo sich der Veloverkehr fast verdoppelt hat in den letzten 10 Jahren. Wir sind immer noch zu viel Velo auf zu wenig Platz.
2: Wichtig seien deshalb Velowege, die von den Autostrassen getrennt sind.
3: Fischers gefälschtes Covid-Zertifikat ist bei einer Razzia im Kanton Graubünden aufgeflogen. Das berichtet das Schweizer Medienmagazin Klein Report. Der langjährige Trainer der Eishockey-Nazi fälschte für die Olympischen Spiele vor 4 Jahren ein Impfzertifikat. Weil Fischer im Kanton Luzern wohnt, befasst sich die dortige Staatsanwaltschaft mit dem Fall. Fischer wurde als Nazi-Trainer entlassen. Fußballerinnen verdienen in der Schweiz nach wie vor wenig. Das zeigt eine Tamedia-Umfrage ein Jahr nach der Heim-Europameisterschaft. 90% der befragten Spielerinnen in der obersten Liga gaben an, nicht vom Fußball leben zu können. 8 der fast 100 befragten Spielerinnen verdienen gar kein Geld. Hätten alle Spielerinnen der Liga mitgemacht, wäre das Resultat laut Tamedia vermutlich weniger deutlich.
2: Die Geiselnahme in einer Bank im deutschen Rheinland-Pfalz ist beendet, Täter seien nicht gefunden worden. Eine Spezialeinheit habe die Bank nach stundenlanger Geiselnahme gestürmt. 2 Personen, bei denen es sich wohl um Opfer handle, seien in einen Raum eingeschlossen gefunden worden, sagte ein Polizeisprecher. Wie der oder die Täter flüchten konnten, ist nicht bekannt.
6: Wetter. Wir gehen noch einen Tritt weiter rauf auf den Temperaturen steigen im FM1-Land. Morgen haben wir so zwischen 20 und 24 Grad. Dazu ist es wieder hauptsächlich sonnig, gemischt mit nur ein paar harmlosen Schleierwolken und gegen den Abend lokal mal noch ein kurzes Gewitter. 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
3: Diese Themen haben heute Schlagzeilen gemacht. Guten Abend.
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4: Bei der Volksabstimmung zur Initiative gegen eine 10-Millionen-Schweiz der SVP zeichnet sich eine Pattsituation ab. Das zeigt eine neue Umfrage des Forschungsinstituts GFS Bern, Nicola Cattomas.
5: Aktuell würden 47% die SVP-Initiative annehmen, die eine Begrenzung der Wohnbevölkerung auf maximal 10 Millionen Menschen verlangt. Aber genau gleich viel würden sie auch ablehnen. Die Zustimmung für die Initiative ist bei SVP-Wählenden sehr hoch, von den linken Parteien wird sie deutlich abgelehnt. Auch gäbe es einen Unterschied zwischen den Geschlechtern, so tendieren die Männer eher zu einem Ja als Frauen. Besser sieht es bei der anderen Initiative zum Zivildienstgesetz aus, bei der zeichnet sich ein knappes Ja ab. Abgestimmt wird am 14. Juni.
6: Das italienische Traditionsunternehmen Panini verliert sein prestigeträchtiges Mandat als Produzent der WM-Stickers. Ab 2031 werden die WM-Sticker vom amerikanischen Konzern Fanatics produziert. Nicola Cattomas.
5: Es ist das Ende von einer Ära. Nach der WM 2030 werden die WM-Bildli nicht mehr von Panini produziert. Ab 2031 werden die WM-Bildli vom amerikanischen Konzern Fanatics hergestellt, schreibt der Weltfußballverband FIFA. Zu Fanatics gehört unter anderem die Marke Topps, die Ausschusssticker für die EM 2024 produziert hat. Laut dem Tagesanzeiger befürchten Kritikerinnen und Kritiker jetzt, dass die Preise wegen dieser Übernahme steigen. Eine Entwicklung, die sich bei den EM-Bildli vor 2 Jahren schon gezeigt hat.
6: Der Bund sieht keine Auswirkungen des US-Zollurteils auf die Verhandlungen mit der Schweiz. Das teilt der Bund mit. Die Verhandlungen über ein Zollabkommen zwischen den USA und der Schweiz werden demnach unverändert weitergeführt. Ein Gericht in den USA hatte Teile der Zollpolitik von Präsident Trump für unzulässig erklärt. Auf die Verhandlungen mit der Schweiz habe das laut Bund keinen Einfluss.
4: Schweizer Gletscher starten schlecht geschützt in den Sommer. Landesweit liegt 1/4 weniger Schnee auf den Gletschern wie sonst nach dem Winter. Auf einigen Gletschern ist die Schneedecke sogar so dünn wie noch nie. Das teilt das Schweizer Gletschermessnetz mit. Der letzte Winter ist damit einer der 5 schneeärmsten der vergangenen 2 Jahrzehnte. Die Schneemengen unterscheiden sich je nach Region stark. Am ausgeprägtesten war der Schneemangel in der Südostschweiz. Auf 2 Gletschern im Engadin wurden gar neue Negativrekorde gemessen.
7: Wetter. Wir gehen noch einen Tritt weiter rauf auf den Temperaturensteigen im FM1-Land. Morgen haben wir so zwischen 20 und 24 Grad. Dazu ist es wieder hauptsächlich sonnig, gemischt mit nur ein paar harmlosen Schleierwolken und gegen den Abend lokal mal noch ein kurzes Gewitter. 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
2: Diese Themen haben heute Schlagzeilen gemacht. Guten Abend.
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3: Bei der anstehenden Volksabstimmung zur Änderung des Zivildienstgesetzes zeichnet sich ein knappes Ja ab. Das zeigt eine neue Umfrage des Forschungsinstituts GFS Bern, Nicola Gattomas.
4: Hätten wir heute über die Änderung des Zivildienstgesetzes abgestimmt, hätten 52% der Stimmberechtigten Ja gesagt. 40% hätten sie abgelehnt. Aber laut der Umfrage sind sich 8% noch nicht sicher, was sie abstimmen wollen. Zustimmung fände die Änderung vor allem bei SVP, FDP und Mitte-Wählerinnen und Wähler. Die linken Parteien sehen dagegen. Anders sieht es bei der Initiative zu der 10 Millionen Schweiz aus, bei der zeichnet sich eine Pattsituation ab. Abgestimmt wird es am 14. Juni.
2: In der Schweiz gibt es zu wenig Platz für Velofahrerinnen und Velofahrer. Das sagt Jörg Buri, Geschäftsleiter der Organisation Pro Velo Schweiz. Laut der neuesten Auswertung von Pro Velo Schweiz ist der Velofrust immer noch gross. In vielen Schweizer Städten gäbe es für den Veloverkehr immer noch Verbesserungspotenzial. Durch den Platzmangel habe sich einerseits die Stimmung im Straßenverkehr verschlechtert, andererseits leider auch die Sicherheit, so Buri.
5: Wir werden relativ schnell mehr Velofahrende. Es gibt gewisse Städte in der Schweiz, wo sich der Veloverkehr fast verdoppelt hat in den letzten 10 Jahren. Wir sind immer noch zu viel Velo auf zu wenig Platz.
2: Wichtig seien deshalb Velowege, die von den Autostraßen getrennt sind.
3: Fischers gefälschtes Covid-Zertifikat ist bei einer Razzia im Kanton Graubünden aufgeflogen. Das berichtet das Schweizer Medienmagazin Klein Report. Der langjährige Trainer der Eishockey-Nazi fälschte für die Olympischen Spiele vor 4 Jahren ein Impfzertifikat. Weil Fischer im Kanton Luzern wohnt, befasst sich die dortige Staatsanwaltschaft mit dem Fall. Fischer wurde als Nazi-Trainer entlassen. Fußballerinnen verdienen in der Schweiz nach wie vor wenig. Das zeigt eine Tamedia-Umfrage ein Jahr nach der Heim-Europameisterschaft. 90% der befragten Spielerinnen in der obersten Liga gaben an, nicht vom Fußball leben zu können. 8 der fast 100 befragten Spielerinnen verdienen gar kein Geld. Hätten alle Spielerinnen der Liga mitgemacht, wäre das Resultat laut Tamedia vermutlich weniger deutlich.
2: Die Geiselnahme in einer Bank im deutschen Rheinland-Pfalz ist beendet. Täter seien nicht gefunden worden. Eine Spezialeinheit habe die Bank nach stundenlanger Geiselnahme gestürmt. 2 Personen, bei denen es sich wohl um Opfer handle, seien in einen Raum eingeschlossen gefunden worden, sagt ein Polizeisprecher. Wie der oder die Täter flüchten konnten, ist nicht bekannt.
6: Wetter. Wir gehen noch einen Tritt weiter rauf auf den Temperaturen steigen im FM1-Land. Morgen haben wir so zwischen 20 und 24 Grad. Dazu ist es wieder hauptsächlich sonnig, gemischt mit nur ein paar harmlosen Schleierwolken und gegen den Abend lokal mal noch ein kurzes Gewitter. 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